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1: Mit Annik Vogel, guten Morgen. Der Iran übt Vergeltung für die Angriffe der USA. In der Nacht auf heute hat das iranische Regime zum wiederholten Male Ziele in Kuwait und Bahrain beschießen lassen. Dort sind mehrere US-Militärstützpunkte lokalisiert. Laut dem Iran sind die Angriffe Vergeltungsschläge für die verheerenden Luftangriffe seitens der USA. Die EU-Kommission verhängt Auflagen gegen WhatsApp. Die EU-Kommission hat Auflagen für die Nutzung von KI auf der Meta-Plattform WhatsApp verhängt. Demnach muss Meta neben ihrem eigenen KI-Assistenten auch andere Anbieter zulassen. Diese hatte der Konzern Ende letzten Jahres ausgeschlossen. Die Auflagen müssen innerhalb von 5 Werktagen umgesetzt werden, sonst drohen hohe Bußgeldstrafen. Alba Berlin ist der 2. Finalist in der BBL. Die Berliner haben sich gestern im 5. und entscheidenden Spiel gegen Brose Bamberg mit einem deutlichen 97-66 durchgesetzt. Damit sind sie der Gegner des FC Bayern Basketball im Kampf um die deutsche Meisterschaft. Das erste Spiel zwischen den beiden Teams findet diesen Freitag im Münchner SAP Garden statt. Das war das M945 News Update um 9 Uhr.
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4: Hallo, guten Morgen. Guten Morgen an der Stelle. Ich bin alleine quasi, aber nicht ganz alleine, denn Annik ist zumindest immer noch da. Annik, es ist schön, dass du hier bist.
5: Fühlst du dich sonst zu alleine?
4: Ja, ich wollte gerade sagen, sonst fühle ich mich äußerst einsam, aber das ist okay. Ich freue mich, dass es regnet. Ich habe fantastisch geschlafen. Du auch?
5: Ja, geht so. Wieder mal zu früh, aber
4: ja, das verstehe ich. Ja, dann... mir fällt gerade gar nicht mehr so viel ein. Es tut mir leid, ich bin heute früh nicht so sonderlich kreativ, aber ich glaube, das ist auch mal okay. Man muss sich auch nicht immer was ausdenken. Es ist schön, dass es regnet, die Pflanzen kriegen Wasser, der Bus hier fährt wieder alle 10 Minuten. Was kann es Besseres geben? Fantastisch, dann würde ich sagen, wir starten gleich rein mit einem hoffentlich fantastischen Song, nämlich Smugglers and Scholars von Kneecap. Hier in der Frühschicht auf M945 und heute nur mit mir, leider. Ja, Franzi, also du fehlst mir, ne? Franzi, bitte.

Smugglers and Scholars war das von Kneecap. Hier in der Frühschicht auf M94.5. Ja, draußen regnet das. Die Pflanzen freuen sich. Ich freue mich. Freut ihr euch? Das solltet ihr auf jeden Fall. Denn auch wenn uns unser Wasser ja so oft so alltäglich vorkommt, ja, das ist es nicht. Wasser wird selten und vor allem immer seltener. Aus dem Süden kennt man dieses Problem ja bereits. Aber wie sieht's damit eigentlich in Deutschland aus? Was ist mit unserem Wasser los? Darüber reden wir gleich. Vorher gibt's hier Representing Memphis von Booker T. Jones, Feat Sharon Jones and M.

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0: The Breaks war das. Ja, was für ein Banger jetzt am Morgen von Curtis Blow. Hier in der Frühschicht auf M94.5 natürlich. Ja, wenn wir heute rausschauen, dann sieht es jetzt noch nicht danach aus, aber aktuell steuern wir so langsam richtig auf die heißen Sommerwochen zu. Das heißt für ganz viele Studentinnen und Studenten auch nochmal abhauen, nochmal ab in den Süden vor der Klausurenphase. Aber während wir einfach nur eine gute Zeit in der Sonne haben, kämpfen die Leute vor Ort mit Problemen, die wir aus Deutschland jetzt gar nicht so kennen. Und das ist der Wassermangel in südeuropäischen Ländern. Während wir hier in Deutschland unsere Klos noch mit Trinkwasser spülen oder auch unsere Gärten mit Trinkwasser gießen, werden in Spanien beispielsweise Springbrunnen abgestellt, Duschen am Strand nicht weiter betrieben und Pools in Hotels oder Ferienwohnungen nicht mehr mit Wasser befüllt. Wie viel Wasser verbrauchen wir Deutschen denn im europäischen Vergleich? Herr Rechenberg ist Leiter des Fachgebiets für übergreifende Angelegenheiten im Bereich Wasser und Boden im Umweltbundesamt. Er sagt dazu:
1: Da würde ich sagen, liegen wir in einem guten Mittelfeld. Statistisch werden in Deutschland pro Kopf und Tag ungefähr 125 Liter Wasser verbraucht.
0: Die europäischen Spitzenreiter im Wasserverbrauch sind Italien und Kroatien, die zwischen 80 und 200 Liter pro Kopf pro Tag verbrauchen. Das ist ja ganz schön viel. Aber südeuropäische Länder brauchen natürlich auch noch mehr Wasser, vor allem für die Bewässerung in der Landwirtschaft. In Zukunft kann es also gut sein, dass wir uns auch hier mehr Gedanken übers Wassersparen machen müssen. Natürlich können Haushalte da nicht alleine die Last tragen, trotzdem kann jeder einen kleinen Beitrag leisten. Und der fängt an beim Duschen statt Baden, die Spülmaschine voll machen, wenn man sie auch benutzt, und Gemüse in einer Schale zu waschen, anstatt unter fließendem Wasser. Da gibt's eine Menge, was man machen kann, informiert euch da gerne mal im Internet, da gibt es ganz fantastische Tipps. Ja, und ich würde sagen, während ihr euch jetzt informiert, gehen wir jetzt weiter in Musik rein. Und zwar in Your Love is Mine, Nostalgia 77 Remix von The New Master Sounds, feat. Corinne Bay hier in der Frühschicht.

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0: Audience war das, aber ich hoffe, wir hatten ein bisschen Audience, nämlich für Absolutely hier in der Frühschicht auf M94.5. Jetzt würde ich sagen, wir kommen zu ein bisschen Geschichte, weil, warum nicht? Wusstet ihr eigentlich, dass es in Portugal die längste Diktatur in ganz Europa gab und dass sie durch die friedliche Nelkenrevolution gestürzt wurde? In dieser Revolution spielte ausgerechnet ein Eurovision-Song eine entscheidende Rolle. Und mehr darüber, das erfahrt ihr jetzt.
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2: Das ist der Beginn des portugiesischen Beitrags für den Eurovision Song Contest im Jahr 1974. Kennt ihr nicht? Naja, er hat den Contest auch nicht gewonnen, sondern vielmehr auf eine politische Art Geschichte geschrieben. Aber der Reihe nach. Portugal steckte zu dem Zeitpunkt seit über 40 Jahren in einer Militärdiktatur, dem sogenannten Estado Novo, also dem in Anführungszeichen neuen Staat. Der Diktator Antonio Salazar fuhr einen starken Isolationskurs. Das Land war geprägt von Landwirtschaft, Analphabetismus und Armut. Außerdem kämpfte Portugal in Afrika gegen die

0: Unabhängigkeitsbewegung seiner Kolonien. In dieser Zeit bildete sich innerhalb der Streitkräfte eine linksgerichtete Bewegung, die beginnt, den Sturz der Diktatur zu planen. Aber wie kommen wir davon jetzt wieder zum Eurovision Song Contest? Für Portugal geht 1974 Paulo de Carvalho ins Rennen mit dem Lied E Depois do Adeus, übersetzt und nach dem Abschied. Das Liebeslied belegt im Wettbewerb tatsächlich den allerletzten Platz. Aber knapp 2,5 Wochen später kommt es dann zu seinem Ruhm. Es ist zwar kein politisches Lied, trotzdem oder gerade deswegen nutzt die Armee es als geheimes Signal. Am 24. April 1974 läuft es abends im Radio. Das heißt, heute Abend geht es los. Die Truppen sollen sich zum Marsch auf die Hauptstadt vorbereiten. Kurz nach Mitternacht dann das zweite Signal. Das Arbeiterlied Grandula Villa Morena, das eigentlich verboten ist. Jetzt marschiert die Armee. Noch am selben Tag wird das Regime fast unblutig gestürzt und der Machthaber abgesetzt. Die Menschen auf der Straße stecken vorbeifahrenden Soldaten rote Nelken in die Gewehrläufe. Das ist ein Symbol der sozialistischen Arbeiterbewegung. Daher auch der Name für die Nelkenrevolution. Nach diesem Tag entwickelt sich Portugal nach der langen Diktatur endlich zu einer Demokratie und die portugiesischen Kolonien in Afrika werden unabhängig. Der Song E Depois do Adeus ist inzwischen eher unbekannt. Den ESC hat in diesem Jahr übrigens ABBA mit Waterloo gewonnen. Im Vergleich mit so einem Hit gerät unser Einstiegslied natürlich schnell in den Hintergrund. Aber jetzt wisst ihr zumindest, wie wichtig dieses romantische Schnulzenlied damals im Weltgeschehen war.
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0: Love Pain war das von Beast Boy hier in der Frühschicht auf M94.5. Erstmals findet eine Fußball-Weltmeisterschaft in drei Ländern gleichzeitig statt. Die FIFA spricht von Vielfalt, Zusammenhalt und einem globalen Fest. Und das wird auch musikalisch erzählt. Der offizielle Song Die Die von Shakira und Burna Boy zum Beispiel soll zeigen, wie Fußball Menschen weltweit verbindet. Redakteurin Luca Beck hat sich die Frage gestellt, inwiefern diese musikalische Botschaft mit der politischen Realität zusammenpasst.
1: Ein Song wie gemacht für eine Fußballweltmeisterschaft. Große Gefühle, große Botschaften. Shakira und Burna Boy erzählen von Mut, Durchhaltevermögen und davon, den eigenen Platz in der Welt zu finden. Musikalisch setzt der Song Die Die auf das, was WM-Hymnen seit Jahrzehnten auszeichnet. Eingängige Refrains, internationale Sounds und eine Botschaft, die möglichst viele Menschen anspricht. Es ist die klassische Empowerment-Erzählung. Wer an sich glaubt, kann alles erreichen. Jede Hürde wird zur Chance und jeder Rückschlag zur Stärke. Die Die erscheint zu einer Weltmeisterschaft, die von der FIFA als Symbol globaler Einheit inszeniert wird. Erstmals findet das Turnier in drei Ländern statt, den USA, Kanada und Mexiko. Parallel dazu hat die FIFA für jeden der 16 Austragungsorte eigene musikalische Remixe produzieren lassen. Von Atlanta über Toronto bis Mexiko-Stadt. Mit der Idee, regionale Identitäten sichtbar zu machen und gleichzeitig einen gemeinsamen Sound für die Weltmeisterschaft zu schaffen. Doch die politische Realität der Gastgeberregion erzählt eine andere Geschichte. Während der Song davon spricht, dass jeder dazugehört, prägen Debatten über Migration, Grenzschutz und nationale Abschottung den politischen Alltag, insbesondere in den USA, wo 11 der 16 Spielorte liegen. Ausgerechnet bei einer Weltmeisterschaft, die kulturelle Offenheit feiern will, stehen Visafragen, Einreisekontrollen und geopolitische Spannungen im Mittelpunkt. Das iranische Nationalteam zum Beispiel darf Berichten zufolge nur kurzfristig für ihre Spiele in die USA einreisen und muss das Land anschließend wieder verlassen. Gleichzeitig werden massenweise MexikanerInnen aus den USA abgeschoben und die sogenannte Border Wall an der Grenze zu Mexiko weiter ausgebaut, um nur ein paar Ausgrenzungsversuche der USA zu nennen. So wirken manche Zeilen des Songs beinahe wie eine Gegenwelt zur politischen Realität. Wer gehört wirklich dazu? Wer darf problemlos reisen? Und wer bleibt außen vor? Das macht Die Die zu mehr als nur einem WM-Song. Er wird zum Soundtrack eines Turniers, das den Anspruch erhebt, die Welt zusammenzubringen. Und gleichzeitig zeigt er, wie dieses Versprechen in der Realität nicht umgesetzt wird.
0: Und so bleibt die WM-Botschaft von einer Welt ohne Grenzen vereint durch Fußball doch nur ein Traum. Denn die politischen Konflikte lassen sich eben nicht so einfach wegsingen.

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1: Friday. Oh, jetzt hat er mir reingeredet. Ja, da war ich zu schnell. Black Friday war das von Kendrick Lamar. Hier in der Frühschicht auf M94.5. Und wenn ich so auf die Uhr schaue, dann merke ich, es ist schon 9.52 Uhr. Also ist es schon bald 10. Und da würde ich eigentlich gerne wissen, was für Musik hören wir eigentlich so um 10 rum?
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1: Ja, kann Licht leise sein? Und was hat es mit Berlin zu tun? Auch keine Ahnung. Tja, dann sagt uns das vielleicht dieser Song. Berlin von Quiet Light. Wenn ihr heute euer Auto draußen stehen habt, dann müsst ihr wahrscheinlich nicht mehr in die Waschanlage fahren. Das wird definitiv sauber bei dem Wetter. Und dazu hören wir Wash von Sadie.
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1: Ja, und wenn ihr euch auch schon immer mal die Frage gestellt habt, Who Shot Scott, dann kann ich vielleicht diese Band weiterhelfen. Who Shot Scott mit Fast Car.

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1: Mit Annik Vogel, guten Morgen. Iran und USA greifen sich erneut gegenseitig an. In der Nacht auf heute kam es zum wiederholten Male zu Angriffen beider Seiten. Der Iran beschoss US-Militärstützpunkte in unter anderem Kuwait und Bahrain. Die USA verübte selbsternannte Verteidigungsschläge in Form von Luftangriffen auf den Iran. Auslöser der erneuten Eskalation ist der Absturz eines US-Helikopters, dessen Ursache noch nicht final geklärt ist. Die EU-Kommission verhängt Auflagen gegen WhatsApp. Die EU-Kommission hat Auflagen für die Nutzung von KI auf der Meta-Plattform WhatsApp verhängt. Demnach muss Meta neben ihrem eigenen KI-Assistenten auch andere Anbieter zulassen. Diese hatte der Konzern Ende letzten Jahres ausgeschlossen. Die Auflagen müssen innerhalb von 5 Werktagen umgesetzt werden, sonst drohen hohe Bußgeldstrafen. In Belfast kommt es zurzeit zu gewaltsamen Protesten. Auslöser ist ein Messerangriff mit einem Schwerverletzten, der sich am vergangenen Montag zugetragen hat. Laut der Polizei ist der Tatverdächtige ein 30-jähriger Sudaner. Daraufhin haben unter anderem rechtsextreme AktivistInnen zu Protesten aufgerufen. Auch in anderen Städten in Nordirland und Großbritannien kommt es zurzeit zu Krawallen. Das war das M945 News Update um 10 Uhr.
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2: Guten Morgen.
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2: Ja, hallo, immer noch. Wir sind immer noch hier, es ist 10 Uhr. Ich sehe ein bisschen aus wie so ein zerrupftes Huhn, weil es draußen geregnet hat und ich hatte keinen Schirm dabei. Annik, wurdest du vom Regen erwischt?
3: Weniger, also ich war vorbereitet. Ich hatte schön Kapuze hoch und dazu noch einen Regenschirm.
2: Das ist also wirklich vorbildlich, muss ich sagen. Mhm. Ich bin noch wahnsinnig müde. Wie sieht's bei dir aus?
3: Es geht langsam. Also das Nachrichten, Sprechen und Schreiben hat mich schön aufgeweckt. Aber ich muss auch sagen, die Musik hilft gerade auch nicht wirklich zum Aufwachen.
2: Nee, ich muss auch sagen, heute, also wir brauchen wieder mehr Aufwachmusik, aber wer weiß, was noch so kommt. Ich habe jetzt auf jeden Fall Revolution 909. Ich weiß nicht, ob man davon aufwacht, aber wir werden es sehen.
3: Wir werden es sehen.
2: Mal schauen.

Revolution, 901 war das, von Daft Punk. Hier in der Frühschicht auf M94.5, ich muss sagen, ich bin noch nicht ganz wach. Ich ziehe mich immer noch so ein bisschen schläfrig dahin. Also es tut mir leid, wenn ich heute ein bisschen unenthusiastisch bin, aber ich gebe mir die größte Mühe. Ja, wo ich mir auch ganz viel Mühe gegeben habe, ist mit den sozialen Medien aufzugeben. Ich habe nämlich Instagram gelöscht und allgemein eben alle sozialen Medien, auf denen man so doomscrollen kann. Gut, also alles außer Pinterest. Mir ist es nämlich einfach zu viel geworden. Jeden Tag Bewertung über Bewertung und der ständige Vergleich von Menschen. Es ist also kein Wunder, dass so viele Leute konstant versuchen, ihr Äußeres zu ändern und so zu ändern, dass es nach der Ansicht von Social Media besser wird. Das Zentralinstitut für Kunstgeschichte, die haben da mal was gemacht. Und was das ist, tja, das erzähle ich euch gleich. Vorher gehen wir aber erstmal in einen anderen Song rein, und zwar in Heavenly Peace von Pure Dirt.

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war das von Quiet Light hier in der Frühschicht auf M94.5. Ja, ich glaube, das haben wir alle schon mal gehört, leider. Sie ist eine 10 von 10, er ist leider nur eine 9 von 10. Wo ist ihr Thigh Gap und wo ist sein Sixpack? Wer auf Social Media unterwegs ist, der bekommt manchmal das Gefühl, es geht nur noch ums Looks-Maxing. Schöner, dünner, geiler. Und selbst wenn man versucht, sich davon nicht mitreißen zu lassen, irgendwie beeinflusst es trotzdem unser eigenes Körperbild. Das ist absolut nicht gut. Aber was heute eben ein schöner Körper ist, das kann morgen schon wieder out sein. Denn unsere Schönheitsideale wandeln sich ständig. Vor dem Hintergrund dieser Debatten um Körperbilder und Ideale zeigt das Zentralinstitut für Kunstgeschichte die Ausstellung Unbekleidet ausgezogen. Hier werden verschiedene Perspektiven des Aktes, also der Darstellung nackter Körper, ausgestellt. Neben klassischer antiken Rezeption werden auch queer-feministische und postkoloniale Standpunkte beleuchtet. Sehen könnt ihr Unbekleidet ausgezogen von Montag bis Freitag in der Katharina von Bora Straße 10. Und was bei den momentanen Preisen besonders attraktiv ist, der Eintritt, der ist sogar gratis. Und da würde ich sagen, das lohnt sich auf jeden Fall. Und sonst, wenn ihr einen Plan B braucht, was ihr die nächsten Tage machen könnt, dann hören wir jetzt Plan B von Nipmuc und guckt euch doch mal diese Ausstellung an.

0: ADHS oder nein, wenn es ADHS ist, dann ist es Deutsch, gell? Sonst wäre es ADHD, ja. ADHS-Chicks von Tara Emily hier in der Frühschicht auf M94.5. Ja, der Eurovision Song Contest, der ist schon wieder ein bisschen her, aber manche ESC-Songs, die bleiben auch Jahrzehnte später noch in Erinnerung. Und das nicht unbedingt immer aus musikalischen Gründen. Einer davon kommt aus dem Jahr 1974 und wurde etwas unfreiwillig Teil der politischen Geschichte von Portugal. Unsere Redakteurin Sophia, die weiß mehr dazu.
1: Hey du, sag mal, wie ist das jetzt eigentlich genau mit...
2: Das ist der Beginn des portugiesischen Beitrags für den Eurovision Song Contest im Jahr 1974. Kennt ihr nicht? Naja, er hat den Contest auch nicht gewonnen, sondern vielmehr auf eine politische Art Geschichte geschrieben. Aber der Reihe nach. Portugal steckte zu dem Zeitpunkt seit über 40 Jahren in einer Militärdiktatur.

0: dem sogenannten Estado Novo, also dem in Anführungszeichen neuen Staat. Der Diktator Antonio Salazar fuhr einen starken Isolationskurs. Das Land war geprägt von Landwirtschaft, Analphabetismus und Armut. Außerdem kämpfte Portugal in Afrika gegen die Unabhängigkeitsbewegung seiner Kolonien. In dieser Zeit bildete sich innerhalb der Streitkräfte eine linksgerichtete Bewegung, die beginnt, den Sturz der Diktatur zu planen. Aber wie kommen wir davon jetzt wieder zum Eurovision Song Contest? Für Portugal geht 1974 Paulo de Carvalho ins Rennen mit dem Lied E Depois do Adeus, übersetzt und nach dem Abschied. Das Liebeslied belegt im Wettbewerb tatsächlich den allerletzten Platz. Aber knapp 2,5 Wochen später kommt es dann zu seinem Ruhm. Es ist zwar kein politisches Lied, trotzdem oder gerade deswegen nutzt die Armee es als geheimes Signal. Am 24. April 1974 läuft es abends im Radio. Das heißt, heute Abend geht es los. Die Truppen sollen sich zum Marsch auf die Hauptstadt vorbereiten. Kurz nach Mitternacht dann das zweite Signal. Das Arbeiterlied Grandula Villa Morena, das eigentlich verboten ist. Jetzt marschiert die Armee. Noch am selben Tag wird das Regime fast unblutig gestürzt und der Machthaber abgesetzt. Die Menschen auf der Straße stecken vorbeifahrenden Soldaten rote Nelken in die Gewehrläufe. Das ist ein Symbol der sozialistischen Arbeiterbewegung. Daher auch der Name für die Nelkenrevolution. Nach diesem Tag entwickelt sich Portugal nach der langen Diktatur endlich zu einer Demokratie und die portugiesischen Kolonien in Afrika werden unabhängig. Der Song E Depois do Adeus ist inzwischen eher unbekannt. Den ESC hat in diesem Jahr übrigens ABBA mit Waterloo gewonnen. Im Vergleich mit so einem Hit gerät unser Einstiegslied natürlich schnell in den Hintergrund. Aber jetzt wisst ihr zumindest, wie wichtig dieses romantische Schnulzenlied damals im Weltgeschehen war.
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0: Pedazo war das von Tom Rivera und ich habe jetzt ein bisschen Urlaubsgefühle bekommen, muss ich sagen. Ich fand das jetzt sehr angenehm. Aber zu anderen Gefühlen, Anik, du hast mir was mitgebracht und ich bin wahnsinnig gespannt, um was es sich da handelt.
1: Ich habe dir was mitgebracht und zwar habe ich mir überlegt, die WM fängt ja bald an.
0: Ja.
1: Und es gibt ja auch immer so Orakel im Vorhinein. Also was weiß ich, ich glaube 2014 ist eine Krake irgendwie berühmt geworden, weil sie den WM-Sieger vorausgesagt hat.
0: Oha, okay.
1: Ich dachte, wir können jetzt so
0: sagen. Werde ich berühmt, weil ich definitiv jetzt auch
1: genau.
0: den WM-Sieger.
1: Ja. Ja, ich bin gespannt. Also, wie gesagt, wir machen jetzt ein WM-Orakel, ein M94-5-WM-Orakel sozusagen. Mhm. Ich bin gespannt, ob es wirklich so funktioniert, wie ich es mir vorgestellt
0: Hast
1: habe.
0: Hast du auch Karten, die du jetzt legst?
1: Ich habe sozusagen, ich dachte mir, mit was kann man besser das WM-Orakel machen
0: als
1: mit
0: Vermutung.
1: Brainrot-Karten.
0: Ich glaube auch, das ist perfekt.
1: Finde ich auch.
0: Auch sind die Bilder.
1: Sind auch Länder drauf teilweise. Also
0: super, ja.
1: Das passt sehr gut.
0: Ich glaube auch.
1: Ah. Ich habe mir das Ganze so vorgestellt. Also die WM ist ja sehr riesig, hat inzwischen 12 Gruppen.
0: Ja.
1: Und wir packen die Gruppen jetzt in so Dreiergrüppchen. Und dann ziehst du jeweils eine Karte.
0: Ja.
1: Und dann eliminierst du sozusagen Gruppen nacheinander. Und am Ende ist dann nur noch eine Gruppe übrig.
0: Mhm.
1: Und da gibt es dann ein Vierer-Duell zwischen den Mannschaften.
0: Crazy. Aber ich ziehe Karten und du sagst mir was.
1: Du ziehst Karten,
0: ich ziehe Karten, gut.
1: Und zwar bei der ersten Runde wäre es die Gruppe 1. Das wäre also Gruppe A, Gruppe B und Gruppe C ist Gruppe 1.
0: Mhm,
1: oder nehmen wir es mal Zusammenschluss 1, dass es nicht auch Gruppe ist. Und die wären vertreten von Speib, Dr. Prachtvolli, weil die Schweiz ist unter anderem in Gruppe B, deswegen habe ich gedacht, passt das sehr gut.
0: Ja.
1: Und die treten an gegen Zusammenschluss 2 und das ist Gruppe DEF, wo auch die Deutschen dabei sind. Und die werden vertreten von Cooler Kubert Vrim Vrim.
0: Ja, ich finde das eine gute Karte.
1: Dann musst du sie jetzt ziehen, weil sonst ist Deutschland auch schon wieder raus.
0: Okay.
1: Und zwischen den beiden, die gebe ich dir jetzt gleich.
0: Mhm, mhm.
1: Und dann musst du den Gewinner ziehen. Okay. Und der nicht gezogen ist, der ist dann raus.
0: Okay, ich werde jetzt ziehen.
1: Deutschland ist noch nicht raus.
0: Haha.
1: Damit sind aber raus Mexiko, Kanada, also zwei WM-Gastgeber und auch Brasilien.
0: Ja.
1: Schocker.
0: Krass.
1: Also.
0: Haben sie es doch nicht gemacht.
1: Genau. Gruppe D, E und F sind noch dabei. Jetzt Gruppe G, H, I gegen Gruppe J, K, L. Und Gruppe G, H, I ist von der Türkei vertreten. Und zwar Hippie Tippie. Das ist ein Axolotl, soweit ich sehen kann, mit einem Cocktail dran. Sehr interessant. Und die kämpfen gegen Rocky Hippor.
0: Mhm. Okay. Ja.
1: Also, einmal mischen.
0: Okay, ich werde eine Karte ziehen und ich habe, ich habe das Axolotl gezogen und das bedeutet...
1: Du hast Hippie Tippy.
0: Genau, wer ist jetzt weiter?
1: Gruppe G, H und I sind weiter.
0: Okay,
1: wow. Rausgeflogen sind dann zum Beispiel Argentinien oder England.
0: Oha.
1: Zwei große Giganten auf jeden Fall. So, damit wir den Überblick behalten, also Gruppe D, E und F sind noch dabei und Gruppe G, H und I.
0: Okay.
1: Die kämpfen jetzt gegeneinander und zwar ist das einmal der coole Kubat und Hippie Tippie.
0: Mhm.
1: Mische ich wieder.
0: Okay, ich werde eine Karte ziehen. Ich ziehe mal die gleiche, habe ich das Gefühl. Ich habe Cooler Kubert Vrim Vrim gezogen, eine wahnsinnig schlechte KI-generierte Karte mit einer Kuh und Reifen drunter. Diese Karte vertritt
1: Gruppe D, E und F.
0: Gruppe D, E und F.
1: Deswegen im Moment sieht es noch sehr gut aus für Deutschland.
0: Ja, das sage ich als Orakel.
1: Exakt. Und was du sagst, stimmt natürlich auch, finde ich.
0: Ja, natürlich.
1: Dann wollen wir mal für die anderen. Also jetzt sind noch Gruppe D, E und F bereit. Gruppe E mit Deutschland kriegt wieder einen coolen Kubert. Das ist ja jetzt ein bisschen die Glückskarte, würde ich sagen.
0: Ja.
1: Dann Raccoon Hood ist Gruppe D.
0: Okay.
1: Das ist so ein Waschbär als Adler verkleidet mit Peanuts. Und Kaiserschrimp CE ist Gruppe F.
0: Okay.
1: Also Raccoon Hood Gruppe D, dann Cooler Kubert Gruppe E und Kaiserschrimp Gruppe F.
0: Okay.
1: Darf ich selber
0: gucken wir mal, ob Deutschland jetzt noch weiterkommt oder ob wir rausfliegen.
1: Genau, jetzt wird sozusagen die finale Gruppe, in der Sieger dann am Ende ist, ausgelost.
0: Okay. Ich habe ein bisschen Angst, wenn ich jetzt ziehe. Ich bleibe auf dieser Seite und ziehe. Nee, doch nicht. Okay, wo ziehe ich?
1: Du ziehst jetzt nicht die deutsche Gruppe.
0: Oh je, ich habe sehr viel Stress und ich habe...
1: Oh mein Gott, sie hat tatsächlich
0: den coolen Kubert gezogen. Das bedeutet, Deutschland ist immer noch weiter. Bisher schaut es echt gut aus. Zumindest laut mir laut als Orakel. Ich sage, wir sind schon relativ weit jetzt.
1: Auf jeden Fall im Halbfinale.
0: Obwohl, ich bin dann eigentlich gar nicht das Orakel. Ich glaube, du bist das Orakel und ich bin die fragende Person.
1: Naja, aber du ziehst ja sozusagen.
0: Stimmt. Ja, weil, ich habe die Weissagung von...
1: Genau. Ganz die Krake hat sich ja, glaube ich, auch auf so eine Vase oder sowas gestellt.
0: Das muss ich auch mal gucken, wie diese Krake das jetzt rausgefunden hat. Was hat die Krake eigentlich bekommen? Hat man sie nicht gegessen oder...
1: Wahrscheinlich.
0: Schön.
1: Sie dürfte noch ein Jahr weiterleben bis zur nächsten EM und dann...
0: Da war es dann vorbei.
1: Ja. Ja, Mensch. Dann kommt jetzt ein Viererkampf zwischen, ich lese nochmal vor, also Gruppe E ist jetzt der Sieger auf jeden Fall.
0: Ja.
1: Deutschland, Curaçao, Elfenbeinküste und Ecuador. Also so oder so wird es auf jeden Fall ein überraschender Sieger.
0: Auf jeden Fall ein überraschender Sieger, ja.
1: Und dann machen wir, der coole Kubat ist natürlich immer noch Deutschland.
0: Natürlich.
1: Raccoon Hood ist dann Ecuador.
0: Mhm.
1: Kaiser Schrimp. Der vertritt Curaçao.
0: Ich finde es toll, du hast da so eine richtige Wissenschaft gemacht. Annie tippt hier auch alles akribisch auf dem Computer mit. Also so.
1: Sonst komme ich hier selber durcheinander. Und dann bleibt noch der schöne Eisberg. Den hatten wir noch gar nicht.
0: Oh, stimmt,
1: das ist ja ein schreiender Eisberg. Vielleicht der von der Titanic.
0: Ich glaube.
1: Und wer bleibt denn noch übrig? Elfenbeinküste.
0: Mhm.
1: So. Dann gebe ich dir einmal die vier. Misch die einmal nochmal gut durch.
0: Und das ist jetzt das Finale?
1: Der WM-Sieger wird jetzt bestimmt.
0: Oh mein Gott. Okay, ich habe echt... Oh, ich ziehe. Oh
1: mein Gott. Es ist tatsächlich der coole Kubat gewesen. Deutschland wird Weltmeister, Leute. Ihr habt es hier zum ersten Mal gehört.
0: Ja, ihr habt jetzt gehört von mir als Orakel. Also bitte verwettet euer gesamtes Geld
1: auf Deutschland.
0: Also tut das bitte nicht. Aber
1: ne? Doch. Ja. Deutschland gewinnt jetzt. Leila hat es vorher gesagt.
0: Genau, das wird jetzt so. Ja, aber ich, wie sagt man immer, keine Gewähr.
1: Ja, exakt, also, ohne Gewähr im Kleingeschriebenen.
0: Genau, im Kleingeschriebenen. So, ja.
1: Ja, aber es wird auf jeden Fall, also der coole Kuppel wird ab jetzt das Glücksbringerchen hier.
0: Ja, wie sagen wir immer beim Lotto, Glücksspiel kann süchtig machen. Weitere Infos finden Sie unter der
1: auf jeden Fall m495.de.
0: Genau, m495.de. Informiert euch doch, ich werde auf jeden Fall auch mal reingucken in die WM. Wirst du sie gucken? Also ganz?
1: Ja, also Deutschland werde ich auf jeden Fall verfolgen.
0: Ich glaube, da gucke ich auch mal rein.
1: Ja.
0: Ja. Gehst du auf ein Public Viewing?
1: Ja, ich muss gucken, aber... wahrscheinlich. Ich habe jetzt mal, cool. Ich habe gesehen, im Olympiapark gibt es jetzt was im Kino, deswegen
0: na, das
1: ich mal vorbeischauen.
0: Vielleicht gucke ich mir auch mal sowas an, je nachdem,
1: was das auf jeden
0: ist.
1: Fall. Ja, darauf muss man natürlich achten.
0: Aber ich bin auf jeden Fall gespannt. Ich werde die WM, soweit es geht, für mich verfolgen und soweit es spannend bleibt. Und dann sage ich danke, liebe Annik, das war ein sehr lustiges Studiospiel. Ich wollte schon immer mal Orakel sein und jetzt hast du mir diesen langjährigen Traum endlich erfüllt und ich würde sagen, wir gehen direkt weiter mit Musik. Jetzt habt ihr uns sehr lange zugehört und jetzt können wir auch wieder was anhören. Und zwar I See Myself von, das ist sehr weit weg und meine Augen sind ein bisschen schlecht, von Gies, die kennen wir hier schon. Und von denen haben wir mehrere Songs, ja. Viel Spaß.

0: See Myself war das von, ich will immer sagen Gese, aber es ist obviously nicht Gese, sondern von Gies hier in der Frühschicht auf MP95 und es ist schon ganz schön spät, wenn ich auf die Uhr schaue. Es ist schon 10.55 Uhr, Wahnsinn. Ja, der Sommer macht hier gerade eben kurz Pause und da zieht es uns umso mehr in wärmere Länder. Aber während München sich auf die schönen Sonnentage freut, bahnt sich in den Ländern Südeuropas damit ein zunehmendes ernstes Problem an und das ist Wassermangel. Während wir hier in Deutschland unsere Klos noch mit Trinkwasser spülen oder auch in unseren Gärten mit Trinkwasser gießen, werden in Spanien beispielsweise Springbrunnen abgestellt, Duschen am Strand nicht weiter betrieben und Pools in Hotels oder Ferienwohnungen nicht mehr mit Wasser befüllt. Wie viel Wasser verbrauchen wir Deutschen dann im europäischen Vergleich eigentlich? Herr Rechenberg ist Leiter des Fachgebiets für übergreifende Angelegenheiten im Bereich Wasser und Boden im Umweltbundesamt. Er sagt dazu:
1: Da würde ich sagen, liegen wir in einem guten Mittelfeld. Statistisch werden in Deutschland pro Kopf und Tag ungefähr 125 Liter Wasser verbraucht.
0: Die europäischen Spitzenreiter im Wasserverbrauch sind Italien und Kroatien, die zwischen 180 und 200 Liter pro Tag pro Kopf verbrauchen. Aber südeuropäische Länder brauchen natürlich auch einfach mehr Wasser, vor allem für die Bewässerung in der Landwirtschaft. In der Zukunft kann es gut sein, dass wir uns auch hier mehr Gedanken über Wassersparen machen müssen. Natürlich können Haushalte da nicht alleine die Last tragen, trotzdem kann jeder einen kleinen Beitrag leisten. Und der fängt an, beim Duschen statt Baden die Spülmaschine voll zu machen, wenn sie auch wirklich voll ist, und sie dann erst einzuschalten und Gemüse in einer Schale zu waschen, anstatt unter fließendem Wasser. Ich würde sagen, da informieren wir uns alle nochmal gescheit, weil das ist wichtig, dass wir alle mehr Wasser sparen, und damit, finde ich, können wir auch direkt reingehen in den nächsten Song hier in der Frühschicht um 10.55 Uhr und wir hören Saison Magic auf Englisch. Aha, Fun Love.

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1: Mit Annik Vogel, guten Morgen. Iran und USA greifen sich erneut gegenseitig an. In der Nacht auf heute kam es zum wiederholten Male zu Angriffen beider Seiten. Der Iran beschoss US-Militärstützpunkte in unter anderem Kuwait und Bahrain. Die USA verübte selbsternannte Verteidigungsschläge in Form von Luftangriffen auf den Iran. Auslöser der erneuten Eskalation ist der Absturz eines US-Helikopters, dessen Ursache noch nicht final geklärt ist. Die EU-Kommission verhängt Auflagen gegen WhatsApp. Die EU-Kommission hat Auflagen für die Nutzung von KI auf der Meta-Plattform WhatsApp verhängt. Demnach muss Meta neben ihrem eigenen KI-Assistenten auch andere Anbieter zulassen. Zuvor hatte diese der Konzern Ende letzten Jahres ausgeschlossen. Die Auflagen müssen innerhalb von 5 Werktagen umgesetzt werden, sonst drohen hohe Bußgeldstrafen. In Belfast kommt es zurzeit zu gewaltsamen Protesten. Auslöser ist ein Messerangriff mit einem Schwerverletzten, der sich am vergangenen Montag zugetragen hat. Laut der Polizei ist der Tatverdächtige ein 30-jähriger Sudaner. Daraufhin haben unter anderem rechtsextreme AktivistInnen zu den Protesten aufgerufen. Auch in anderen Städten in Nordirland und Großbritannien kommt es zu Krawallen. Das war das M94.5 News Update um 11 Uhr.
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3: Ja, hallo nochmal. Es tut mir leid, ich habe verpasst, mich zu verabschieden, denn ich habe mich verquatscht. So ist das manchmal im Radio. Es kommen viele Leute rein und raus und dann ist man manchmal beschäftigt, aber das ist okay. Ich wollte mich nämlich noch bedanken bei ganz vielen fantastischen Menschen. Das ist auch auf jeden Fall nicht das, was ich spielen wollte. Das tut mir auf jeden Fall leid. Aber ey, auf jeden Fall, Dankeschön. Ja, schön war es heute, auch wenn ich auf jeden Fall wahnsinnig müde und unkonzentriert war, aber trotzdem war es eine wahnsinnig schöne Sendung und ich hatte sehr viel Spaß. Danke dafür an Paul Amthor, Sophia Boll, Luca Beck und Josephine Holben für die tollen Beiträge. Dankeschön an Jake Schlüter, der hat die Sendung geleitet. Und danke dir, Annik. Schön war es wieder. Fantastisches Spiel. Ich war noch nie Orakel. Es hat sehr viel Spaß gemacht.
1: Super, freut mich, dass es dir gefallen hat.
3: Ja, schön war es. Und danke auch an Elias Weber, der hat sich um die Musik heute gekümmert und damit würde ich sagen, startet in eine wahnsinnig schöne Woche, genießt den Regen oder so und ja, macht's gut. Wir gehen weiter in Musik. Nee, noch nicht. Gut, ich wünsche euch einen schönen Tag. Tschüss.
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0: Bundesregierung beschließt, das KI-Sicherheitsinstitut zu gründen, erhöhte Antiziganismuszahlen und Sophie und Noah sind die beliebtesten Babynamen in Deutschland.
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0: Ryan Klein. Die Bundesregierung beschließt nun, ein KI-Sicherheitsinstitut zu gründen. Die Bundesregierung will damit Chancen und Risiken moderner KI-Modelle besser einschätzen können. Es soll auch mit vergleichbaren ausländischen Instituten sich austauschen und auf einheitliche Standards im Umgang mit KI und internationalen PartnerInnen hinwirken. Viele Staaten haben bereits solche Institute. In Deutschland war dafür bisher das Bundesamt für Sicherheit in der Informationstechnologie zuständig. Am Münchner Hauptbahnhof ist künftig eine Quattro-Streife unterwegs. Diese ist eine Zusammenarbeit von Polizei, Bundespolizei, DB Sicherheit und der städtischen U-Bahn-Wache. Aus jeder Institution ist eine Person vertreten, deshalb Quattro. Diese Quattro-Streifen ist die Sicherheitslage im Bereich des Hauptbahnhofs nachhaltig zu stärken und Zusammenarbeit der beteiligten Behörden und Unternehmen weiter ausbauen sollen. Der Münchner Hauptbahnhof gehört zu den frequentiertesten Verkehrsknotenpunkten in Deutschland. Sinti und Roma sowie Menschen, die als solche wahrgenommen werden, sind immer mehr Antiziganismus ausgesetzt. Laut dem neuen Jahresbericht der Antiziganismus-Meldestelle gab es im letzten Jahr knapp 2100 gemeldete Vorfälle. Das ist ein Anstieg um etwa 24%. Bei jedem dritten Vorfall waren Kinder oder Jugendliche betroffen. Besonders häufig ereigneten sich die Vorfälle im Kontakt mit Behörden. Der Jahresbericht legt dieses Mal einen besonderen Fokus auf das Thema Wohnen. In diesem Bereich wurden seit Jahren durchgehend hohe Fallzahlen verzeichnet. Bayerns Städte sind nicht gegen Hitzewellen gewappnet. Das zeigt eine neue Hitzecheck 2026 der Deutschen Umwelthilfe anlässlich des Hitzeaktionstags am 11. Juni. Demnach hat keine der 17 untersuchten Städte eine positive Gesamtbewertung bekommen. In diesem Jahr hatte der Hitzecheck einen besonderen Fokus auf den Baum- und Grünflächenbestand sowie die Entwicklung in Städten gelegt. Laut Bayerischer Landesärztekammer sind 2024 bundesweit 3000 Menschen an Hitzefolgen gestorben. Sophia und Noah sind in Deutschland weiter die beliebtesten Vornamen für Babys. Das zeigt eine Auswertung der Gesellschaft für deutsche Sprache für das vergangene Jahr. Auch 2023 und 2024 hatten Sophia und Noah schon vorne gelegen. Bei den Mädchen sind außerdem Mia und Ella sehr beliebt. Bei den Jungs Matteo, Theo, Leo und Emil. Das waren die M945 Nachrichten. Es ist 18.02 Uhr.
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0: Hallo!
1: Juhu! Selten so krass angekündigt worden. Ist das nicht Wahnsinn?
0: Lars, du hast gekocht.
1: Wir haben gekocht.
0: Gänsehaut.
1: Leute, ihr fragt euch, hä? Dienstagabend ist nicht normalerweise jetzt das Plenum? Wollen wir jetzt nicht Politik hören? Ja, wir haben Politik, wir haben aber auch Sport. Dann herzlich willkommen zur
0: WM-Sondersendung der Politik und des Sportressorts. Ich freue mich, dass ihr alle weiter da geblieben seid nach der Hörbar.
1: Das ist richtig.
0: Wir sind
1: Marie
0: und Lars.
1: Und wir werden euch heute durch ganz fantastische Themen führen. Wir haben schon ein bisschen angekündigt, ein bisschen Politik, ein bisschen Sport.
0: Weil Sport und Politik geht Hand in Hand.
1: Das ist richtig. Und jeder, der was anderes sagt, der lügt.
0: Ja, gerade jetzt zur WM, die am Donnerstag beginnt. Mit welchem Spiel, Lars?
1: Südafrika gegen Mexiko.
0: Ich glaube, es haben sich schon viele Leute Gedanken gemacht. Schauen sie überhaupt die WM? Sind sie in WM-Stimmung, Herr Willleitner?
1: Es geht. Also ich werde es mir natürlich anschauen, weil, ja, mache ich halt einfach, aber so richtig in Stimmung, auch mit diesen ganzen News, die jetzt aufkommen, bin ich ehrlich gesagt nicht.
0: Wie ist ich auch bei nicht. Dir? Ich auch muss nicht. Sagen, auch überhaupt nicht. So, ja. Also ich bin ja auch in diversen Tippspielrunden und ich habe noch nichts außer bei Check24 wegen dem Trikot getippt. Und ich habe irgendwie auch keine Lust zu tippen, weißt du? Und das hatte ich noch nie in meinem ganzen Leben.
1: Verstehe ich. Naja, trotzdem werden wir heute eine super Sendung haben und ganz viel Spaß und
0: wir
1: Freude
0: haben fantastische
1: verbreiten.
0: Themen.
1: Wirklich ganz fantastisch.
0: Unter anderem, wollen wir schon mal ein bisschen ankündigen?
1: Ja, wir können gerne ein bisschen ankündigen. Also es geht, zumindest jetzt in der ersten Stunde, soll es ein bisschen unter anderem um politische Themen gehen. Wir haben unter anderem Eis vertreten, wie die bei der WM unterwegs sind. Wir haben aber auch
0: Thema,
1: sportliche
0: ja.
1: Themen, wie zum Beispiel, es gibt ganz viele neue Regeln. Und Boykotte, darum soll es auch gehen.
0: Da habe ich mich auch mal ein bisschen mit beschäftigt,
1: das
0: weil Deutschland hat ja gesagt, nö, wir boykottieren die WM nicht. Und es ist auch nicht so oft vorgekommen, dass Nationen die WM boykottiert haben, aber es ist schon vorgekommen.
1: Wir wollen da aber gar nicht so viel verraten.
0: Ja.
1: Eine Sache wollen wir aber noch dazu verraten. Wir haben ganz, ganz fantastische Musik für euch.
0: Ja.
1: Und zwar soll diese
0: nur die
1: ganzen,
0: beste Fußballmusik.
1: Vielleicht noch ganz
0: euch.
1: Kurz zu sagen, es sind 2 Stunden. Also ihr habt jetzt von 18 bis 20 Uhr WM-Sondersendung und die kompletten 2 Stunden fantastische sportliche Musik plus ein kleiner Teaser zum Stundenwechsel. Also um 19 Uhr wird es ja auch wie bei der WM eine kleine Halftime-Show geben. Aber da will ich gar nicht so viel zu verraten.
0: Kein Spoiler.
1: Und wir gehen jetzt musikalisch rein mit, wie kann es auch sonst sein, den Sportfreunden Stiller 54,
0: 74,
1: 90,
0: 2006
1: und 20. Wir gehen rein. Tschuhu.
0: Juhu.
2: Eins und zwei und drei und vier.

0: das sind Klänge.
1: Das sind Klänge, das
0: die wünsche ich mir auch ab Donnerstag, jeden Tag. Bin mir nicht ganz sicher, ob das auch so sein wird in Amerika, in Kanada und in Mexiko, aber
1: Mexiko.
0: Man darf ja noch hoffen, wohl.
1: Ja, natürlich oder? Darf man noch hoffen.
0: Okay.
1: So, Marie. Sehr gut.
0: So, Lars. Das war übrigens, falls ihr das nicht wisst, dann schämt euch, aber wir sagen es euch trotzdem. Das waren die Sportfreunde Stiller mit
1: 54.
0: 74.
1: 90 und 2006. Und 20 natürlich. So, jetzt soll es aber erstmal nicht so um was anderes gehen. Und zwar verspricht uns halt die FIFA ab dieser Woche, um genau zu sein, ab
0: Donnerstag.
1: Richtig, die größte Fußballparty jemals. Und das ist ja zumindest von den Nationen her richtig. Aber haben eigentlich alle Bock auf GWM, Marie? Wir haben schon vorhin ein bisschen drüber gequatscht. Und ich glaube tatsächlich auch generell, die Stimmung ist eher gemischt.
0: Ja, woran das liegen kann und warum aus der vermeintlichen Top-WM in Mexiko, Kanada und den USA für viele eher eine Flop-WM wird, das zeigt uns unser Redakteur Paul Amthor. Er hat die drei größten Kritikpunkte an dem Turnier zusammengefasst und dazu nach eurer Meinung gefragt.
2: Die WM 2026 im XXL-Format. Drei Länder, 48 Teams und 104 Spiele. Laut FIFA-Chef Infantino das größte und inklusivste Turnier aller Zeiten. Doch fragt man auf den Straßen nach, hält sich die Vorfreude eher in Grenzen. Und das hat ganz verschiedene Gründe. Hier ist Flop 1. Die FIFA-WM 2026 wird das klimaschädlichste Turnier aller Zeiten. Mehr Teams, mehr Spiele, mehr Reisen. Experten haben berechnet, die Treibhausgasemissionen sollen sich im Vergleich zu vergangenen Turnieren fast verdoppeln.
3: Also ich finde das schon schwierig und verwerflich. Das in drei Ländern stattfinden zu lassen, wo die Spieler dann hin und her fliegen müssen, ist natürlich unnötig.
2: Mal angenommen, die DFB-Elf schafft es ins Finale. Dann legt sich bis dahin eine Strecke von 1,3 Millionen Kilometern zurück. Das entspricht ungefähr einer Reise zum Mond und wieder zurück. Und das Ganze zweimal. Mit Blick in die Zukunft wird es dabei nicht bleiben.
4: Ich würde sagen, es ist wahrscheinlich die klimaschädlichste bis jetzt. Die nächste ist ja, glaube ich, auf drei Kontinente aufgeteilt. Ja, es ist irgendwie quatschig.
2: Kommen wir zu Flop Nummer 2. Spannungen in der Weltpolitik, nicht zuletzt verursacht durch Donald Trump. Noch vor Anpfiff des ersten Spiels wurde schon eine Trophäe vergeben, der FIFA-Friedenspreis. An einen Mann, der dem Vernehmen nach mehr Unruhe stiftet, als Nationen eint.
3: Ich finde es nicht gut, dass es in den USA stattfindet.
4: Natürlich Trump und sein autoritäres Auftreten besorgt mich und ich weiß nicht, ob ich das unterstützen will.
2: Drei Tage vor Turnierbeginn stand noch nicht einmal fest, ob der Iran in die USA einreisen darf. Dann kam die Sonderregel. Die Mannschaft darf für die Spiele einreisen, muss das Land aber am selben Tag noch verlassen. Fans aus Senegal, Iran, Haiti und der Elfenbeinküste wiederum dürfen überhaupt nicht einreisen.
5: Ich finde, es macht so ein bisschen den Sinn auch kaputt hinter einer WM, hinter so einer Gemeinschaft der ganzen Welt, weil halt einfach die Weltgemeinschaft irgendwie nicht mal zusammenkommen kann.
2: Sollten die USA und der Iran die Gruppenphase beide auf dem zweiten Platz abschließen, treffen sie im 16. Finale aufeinander. Und als wäre das alles nicht genug, gibt es da ja noch die FIFA. Und mit ihr Flop 3. Die haltlose Kommerzialisierung der Turniere. Halbzeitshow im WM-Finale wie beim Super Bowl, Werbepausen während des Spiels und Ticketpreise wirklich jenseits von Gut und Böse. Wer das Finale im Stadion erleben möchte, zahlt zwischen 3.600 und 10 Millionen Euro.
4: Ich finde, solche Spiele sollten sehr partizipativ sein, dass so viele Menschen wie möglich mitmachen können. Und wenn man schon so eine große WM mit so vielen Spielen absolviert und dadurch auch mehr Tickets verkaufen kann, sollte man da auch Rücksicht drauf nehmen.
2: Egal ob Klimasünde, politische Spannungen oder Ticketpreise, genügend Gründe für eine Flop-WM gibt es also. Ob der Ball am Ende trotzdem allen Sorgen davonrollt, muss wohl jeder Fußballfan für sich selbst entscheiden.
0: Ja, also für die Tickets müsste ich erstmal einen Kredit aufnehmen, bin ich ehrlich. Vielleicht doch lieber entspannt auf dem Sofa. Ob bei diesen Aussichten überhaupt noch echte Fanstimmung aufkommt, wird sich dann wohl die nächsten Tage zeigen.
1: Ich bin ja gespalten.
0: Ich auch.
1: Naja.
0: Wir können nur mit Musik für Fanstimmung sorgen hier.
1: Das ist richtig, aber der Song hat es dafür umso mehr in sich. We Are One.
0: 2014, da geht mir das Herz auf.
1: Da geht mir auch das Herz auf. Wer sind wir nochmal?
0: Wir sind Lars und Marie.
1: Und wir moderieren für euch heute die
0: WM-Sondersendung. Woo!

0: We are one. Ole ola, the official 2014 World Cup Song.
1: Von Pitbull, Shakira und irgendeiner Claudia. Habe ich gestern gelernt. So eine
0: Claudia. Ihr hört raus an Claudia.
1: Die Sondersendung zur Fußball-WM 2026 in
0: Amerika, oder was?
1: Und?
0: Kanada.
1: Und?
0: Mexiko.
1: So ist es.
0: Sollte aber erstmal um Amerika gehen, denn wenn ich an so zum Beispiel die USA denke, dann kommen mir zuerst Städte wie New York, LA oder Chicago in den Sinn.
1: Orte in den USA, die selten mit Fußball verbunden werden und schon gar nicht, die vor allem nicht in den Südstaaten.
0: Ja, und genau dort rückt der Sport aber gerade stärker in den Fokus. Der amerikanische Fußballverband hat nämlich im Bundesstaat Georgia ein neues nationales Trainingszentrum eröffnet.
1: Und auch den DFB zieht es in den Süden. Die deutsche Nationalmannschaft ist während der WM 2026 im Bundesstaat North Carolina in ihrem Quartier
0: Damit stehen die amerikanischen Südstaaten, die bisher eigentlich kaum mit Fußball in Verbindung gebracht wurden. Wobei, warte mal, ist nicht Miami Südstaat?
1: Ja, oder? Miami ist im Süden.
0: Da ist ja Messi.
1: Anker da Messi.
0: Ja, egal. Aber neben Messi natürlich stehen die Südstaaten jetzt nochmal deutlich mehr im Rampenlicht der Fußballwelt.
1: Nandita Suri weiß mehr.
2: Dieses Jahr sind 4 von 12 amerikanischen Austragungsorten im Süden. In 3 der Städte gibt es eine deutsche Konsularvertretung und in allen gibt es eine starke deutsch-amerikanische Community. Immann Stab, die Marketingdirektorin der German American Chamber of Commerce South, beschreibt die Begeisterung, die schon in der deutsch-amerikanischen Gemeinschaft zu finden ist.
3: Ja, wir waren natürlich super stolz, dass die deutsche Mannschaft sich einen Standort in unserer Region gesucht hat und wir waren auch im engen Kontakt mit dem DFB. Also wir haben eine riesen Community, eine deutsche Community in North Carolina. Man mag es gar nicht glauben, aber es gibt wirklich sehr, sehr viele Deutsche, die dort leben. Die Deutschen freuen sich, sind bereit, die Mannschaft zu unterstützen.
2: Für manche Amerikanerinnen war Deutschland schon immer mit Fußball verbunden. Und der Sport führte zu einer Möglichkeit, die Kultur besser zu verstehen. Angelika Otte, eine der Geschäftsführerinnen beim Goethe-Zentrum Atlanta, sagt dazu:
4: Also wir bei uns im Goethe-Zentrum in Atlanta. Wir sind auch immer Gastgeber für Bundesliga-Frühstücke am Samstagvormittag und da ist eine starke Gemeinschaft und viele Amerikaner und viele unserer Kursteilnehmenden und viele unserer Lernenden und Veranstaltungsteilnehmenden, die US-Amerikaner sind, verbinden Deutschland mit Fußball und das ist übergreifend, das lässt Politik beiseite, das lässt die Wirtschaft beiseite, Fußball verbindet und das ist sehr spürbar.
2: Doch was eigentlich eine schöne deutsch-amerikanische Verbindungsmöglichkeit hätte sein können, würde für transatlantische Organisationen im Südosten zu einer Herausforderung. Nach strengen Auflagen und hohen Gebühren für die Ausrichtung WM-bezogener Events seitens der FIFA kommt es zu Belastungen des Gemeinschaftsgefühls.
3: Also wir hatten eigentlich Anfang des Jahres sehr, sehr, sehr große Hoffnungen. Allerdings waren die Auflagen der FIFA so streng, dass wir die Ideen, die wir hatten, zum Beispiel Public Viewing und vielleicht so ein bisschen kulturelles Zusammenkommen mit Goethe, mit der deutschen Schule und so. All das hat sich dann leider zerschlagen, weil es so strikte Auflagen gab, wer darf Spiele zeigen und wenn man Spiele zeigt, darf man keine Tickets verkaufen.
2: Trotz strengen Vorschriften verschiedener Zeiten werden diesen Sommer voraussichtlich Millionen von Menschen zu den Spielen nach Nordamerika anreisen. Fußball kann verbinden und deshalb werden die Fans sicher ihre Spiele und Siege weiterhin mit ihren Communities feiern.
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7: I think it's bad news for the English game. We're not creative enough. 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

0: Football is not coming to England.
1: Ja, wer weiß. Die Macht des Thomas. Not. Die schwarze Macht des Thomas Tuchel. Stell dir mal vor, ein deutscher Trainer bringt England den ersten WM-Titel seit 60 Jahren.
0: Imagine. Da wäre ich ja fast schon wieder ein bisschen stolz.
1: Und die englische Presse wird trotzdem noch einen Grund finden zu sagen, ja, wir sind zwar Weltmeister, aber trotzdem scheiße gespielt oder irgendwie sowas.
0: Ja.
1: Tuchel out. Naja,
0: Tuchel out.
1: Mein Mann, Thomas.
0: So,
1: jetzt geht's ab.
0: Wir haben jetzt schon diverse Male gehört, diese Woche startet die Fußball-WM in den USA, Kanada und Mexiko. Millionen von Fans werden erwartet, doch abseits des Rasens wächst die Angst über die Bedingungen rund um das Turnier. Das liegt vor allem an der Ankündigung, jetzt schon diverse Male gehört, diese Woche startet die Fußball-WM in den USA, Kanada und Mexiko. Millionen von Fans werden erwartet, doch abseits des Rasens wächst die Angst über die Bedingungen rund um das Turnier. Das liegt vor allem an der Ankündigung des Direktors der US-Einwanderungsbehörde.

0: Removal Operations, sind ja mehrere, für die Deportationen zuständig und ICE wollte nicht ausschließen, dass auch IFO-Einheiten bei den Spielen vor Ort sind.
1: Besonders groß ist die Sorge unter vielen Arbeitskräften rund um die Stadien. In Regionen wie Union City in New Jersey arbeiten zahlreiche Menschen aus Lateinamerika in Restaurants, Geschäften oder an Baustellen am Stadion. Viele von ihnen lieben Fußball und tragen auch zum Gelingen des Turniers bei. Gleichzeitig aber haben sie Angst vor der Arbeit nach Hause zu gehen und dann festgenommen zu werden. Denn nicht weit vom Stadion entfernt befindet sich ein ICE, die Detention Center.
0: Bei der WM sollen sich laut der Tourismusbehörde von New York alle sicher fühlen und Spaß haben. Doch Menschenrechtsorganisationen, die waren vor einem Klima der Angst und für wen fühlt sich das dann noch viel fester?
1: Mal das ist hier die Frage. Gefragt.
0: Das ist die Frage. Hoffen wir mal, dass es da keine schlimmen Vorfälle geben wird. Und wenn, dann nur, weil der World Cup Willi wieder ein bisschen Schwang gemacht hat.
1: Von welchem
0: Jahr war das der WM-Song?
1: England 1966.
0: Ist 66 richtig?
1: Ja, 66. Ja!
0: Unser Experte hat ja gesagt, Grüße gehen raus.
1: Sehr geil. Übrigens, der World Cup Willy, das ist ja das Maskottchen von damals.
0: Ja.
1: Ich finde, das ist so ein Lion, der sieht ganz süß aus.
0: Schau ich mir gleich mal an.
1: Aber das Lied ist auch ein Banger.
0: Wir hören mal rein. Ich bin sehr gespannt.
1: Johnny Donegan mit World Cup Willy. Wir gehen rein. Hier in die WM-Sondersendung.

0: So hört sich das auch immer an, wenn ich singe.
1: Es war tatsächlich sehr ähnlich gerade. Wow.
0: Ja, mein Bruder heißt, mein Zwillingsbruder heißt ja auch Marc. Aber halt nicht Marc Forster.
1: Aber Marc heißt ja nicht Marc.
0: Übrigens, Marc Forster steht hier hinter der Scheibe. Der guckt schon ganz interessiert.
1: Der ist heute auch dabei, ja.
0: Der ist heute auch dabei. Wir freuen uns richtig, dass er da ist. Richtig toll.
1: Ja, und der ist sicherlich auch ganz gespannt, was es so an neuen Regeln gibt.
0: Genau, dann die FIFA-Weltmeisterschaft. Sticht dieses Jahr nicht nur durch enorme Preise und wilde Awards heraus, ich sag nur FIFA-Friedenspreis, sondern auch durch neue Regeln auf und abseits des Platzes.
1: Tut mir leid, Lars. Und du, Maschine und bester Co-Moderator, Kommentator aller Zeiten. Wirklich, was mir hier in den Mund gelegt wird. Hat sich das in so circa 100 Sekunden mal angeschaut.
0: Das waren am Ende so 112.
1: Ja, das musst du jetzt nicht dazu sagen, mehr keiner. Komm, wir hören mal rein.
0: Wir hören rein, ja.
1: Sport kurz und kompakt in 100 Sekunden. Heute
0: die neuen WM-Regeln.
1: Aufstockung.
0: Zum ersten Mal in der Geschichte der FIFA findet bei der diesjährigen WM ein Turnier mit 48 statt zuvor 32 Mannschaften statt. Das hat zum einen den Vorteil, dass viele kleine Nationen zum ersten Mal dabei sind, zum anderen aber auch deutlich mehr Spiele und Belastung.
1: VAR-Erweiterung.
0: Der VAR, also der Videoschiedsrichter, darf inzwischen auch bei Eckballüberprüfungen einspringen. Zudem kann er bei gelb-roten Karten eingreifen, wenn eine klare Fehlentscheidung vorliegt.
1: Zeitspiel.
0: Bei Einwürfen und Abstößen läuft, wie auch schon bei der EM in Deutschland, ein 5-Sekunden-Countdown. Wird die Zeit überschritten, kann der Ballbesitz an den Gegner gehen. Zudem müssen ausgewechselte Spieler das Feld innerhalb von 10 Sekunden verlassen. Verzögerungen können dazu führen, dass der eingewechselte Spieler eine Minute warten muss, bis er das Spielfeld betreten darf.
1: Medizinische Behandlungen.
0: Feldspieler, die behandelt werden, müssen anschließend für 60 Sekunden außerhalb des Spielfelds bleiben. Torhüter sind von dieser Regel ausgenommen.
1: Verhalten auf dem Platz.
0: Das absichtliche Verlassen des Spielfelds aus Protest gegen Schiedsrichterentscheidungen kann mit Rot oder einem Spielerbruch und einer Niederlage bestraft werden. Damit reagiert die FIFA auf den Afrika-Cup im Winter, bei dem die senegalesische Mannschaft das Feld zeitweilig aus Protest gegen Schiedsrichterentscheidungen verlassen hatte. Außerdem kann das Verdecken des Mundes bei hitzigen Auseinandersetzungen ebenfalls mit einer roten Karte geahndet werden. Dies passierte in der Champions League, als der brasilianische Fußballer Vinicius Junior vermeintlich rassistisch beleidigt wurde, sein Kontrahent das Trikot aber vor den Mund hielt.
1: Trinkpausen.
0: In jedem WM-Spiel gibt es verpflichtende Trinkpausen. Nach etwa 22 Minuten jeder Halbzeit wird das Spiel für 3 Minuten unterbrochen. Die Pausen finden dabei unabhängig von Temperatur, Wetter oder Stadiondach statt. Hintergrund ist der Spielerschutz und Werbepausen.
1: Nationalhymnen.
0: Nicht mehr nur die Startelf, sondern der gesamte 26-Mann-Kader steht während der Nationalhymnen auf dem Platz. Die Spieler und Schiedsrichter versammeln sich dabei rund um den Mittelkreis statt in einer geraden Reihe. Zusätzlich sind größere Landesflaggen und erweiterte Show-Elemente vorgesehen.
1: Halftime-Show.
0: Beim WM-Finale wird es erstmals eine Halbzeitshow geben, ähnlich wie man es vom Super Bowl kennt. Als Act sind Madonna, BTS und Shakira bestätigt.
1: Ja, ich hätte mir als Special Guest aber lieber Margot Huber mit ihrem Hit. Jetzt wird gekickt. Nick, wollte mal gewünscht. Naja, schade. Nein. Aber wer weiß, ja. Vielleicht dreht sich da noch auf.
0: Man kann nicht alles haben, Marie, man kann nicht alles haben. Aber ein bisschen Halftime-Show-Feeling und ich hoffe, das wird uns dann auch erwarten. Gibt es jetzt schon bei uns hier, ganz exklusiv und speziell. Ihr hört schon im Hintergrund, wenn diese Chöre angestimmt werden, dann heißt es nur eins.
1: Gänsehosen.
0: Waka waka.
1: Samina mina. It's time for Africa.
0: Ja, Mann, Shakira. Hier in der WM-Sondersendung auf M94.5 mit
1: Lars und Marie.
0: Juhu.

0: Away in America, das waren die Deutschen 1900 irgendwas. Ich weiß nur, dass so Lothar und Stefan Effenberg und wie sie alle heißen, dann mit den Village People im AD Sport, in der Sportshow standen und den performt haben und dann so hin und her geschunkelt sind. Das sah sehr lustig aus. Kann ich jedem empfehlen, sich anzugucken. Fantastisches Lied. Wir sind ja in der WM-Sondersendung und eine WM wird manchmal überschattet. Und zwar eigentlich ja schon immer.
1: Schon immer. Es gibt immer politische Ereignisse, vor allem in den Gastgeberländern.
0: Zum Beispiel?
1: Argentinien wird während der WM 1978 von einer brutalen Militärjunta regiert.
0: Russlands Präsident Putin nimmt 4 Jahre vor der WM 2018 die ukrainische Halbinsel Krim ein.
1: Und in Katar gab es vor der WM 2022 mehrere schwerwiegende Menschenrechtsverletzungen.
0: Bei all diesen Turnieren hätte es Gründe gegeben, das Ereignis als Nation zu boykottieren. Und auch bei dieser WM in den USA, Kanada und Mexiko ist es ähnlich.
1: Das Vorgehen von US-Präsident Trump gegen unter anderem Einwanderer, die Drohung, Grönland einzunehmen oder der Krieg im Iran.
0: Ja, von so einem Boykott sind europäische Länder natürlich weit entfernt. Aber so war es nicht immer. Und du, Marie.
1: Ich?
0: Ja. Du hast uns einen kleinen Überblick verschafft.
1: Politische Streitigkeiten, finanzielle Realitäten oder reine Arroganz. All das hat schon in der Vergangenheit dazu geführt, dass Nationen und sogar ganze Kontinente bei den größten Fußballbühnen fehlen.
0: Italien 1934.
1: Im faschistischen Italien steigt das zweite WM-Turnier der Fußballgeschichte, aber ohne den Titelverteidiger. Uruguay hat die erste WM im eigenen Land gewonnen und boykottiert 4 Jahre später das Turnier in Europa. Es ist die Revanche dafür, dass 1930 viele europäische Teams nicht nach Südamerika gereist waren. Ihnen waren die Kosten zu hoch und die Atlantiküberfahrt zu lang. Außerdem haben es viele Nationen abgelehnt, dass in Südamerika Fußballer für Geld spielten.
0: Frankreich 1938.
1: Italien gewinnt erneut den Titel, diesmal in Frankreich. Wieder fehlt Uruguay aus Protest gegen den Austragungsort in Europa. Argentinien schließt sich an. England, Wales, Schottland und Irland bleibt im dritten WM-Turnier wie schon 1930 und 1934 ebenfalls fern, weil die Nationalverbände mit der FIFA zerstritten sind und lieber eigene Turniere austragen. Nach dem Zweiten Weltkrieg haben qualifizierte Teams noch nie aus politischen Gründen eine WM abgesagt. Ein WM-Boykott kam dann meistens nämlich durch wirtschaftliche, sportliche oder sportpolitische Themen zustande.
0: Brasilien 1950.
1: Die erste WM nach dem Zweiten Weltkrieg. Diesmal sind Uruguay und England dabei. Uruguay gewinnt das Endspiel sensationell gegen den Gastgeber. Zuvor haben aber 19 Mannschaften ihre Teilnahme abgesagt. Aus unterschiedlichen Gründen. Zu große Distanzen zwischen den Spielorten und zu große Reisebelastungen, sagen Frankreich und Portugal. Argentinien, Peru und Ecuador boykottieren die WM wegen politischen Vorbehalten gegen Brasilien. Indien wehrt sich gegen das Verbot des Barfußspiels. Das ist aber nur ein teils korrektes Gerücht. In Wahrheit hat Indien wohl abgesagt, weil es zu schlecht war. Die Türkei sagt vor der Auslosung aus Kostengründen das Turnier in Brasilien ab und Deutschland darf wegen seiner Nazi-Vergangenheit eh nicht teilnehmen.
0: England 1966.
1: England gewinnt das Finale von Wembley mit einem umstrittenen Tor gegen Deutschland und wird Weltmeister. Vor der bereits ausgelosten Qualifikation haben aber schon Afrikas Mannschaften die Teilnahme abgesagt. Das war eine Protestaktion, weil nur eine Mannschaft aus Afrika, Asien und Ozeanien an der WM teilnehmen sollte. Afrika forderte aber mindestens einen eigenen Startplatz für sich.
0: Deutschland 1974.
1: Bei der WM in Deutschland kommt es 1974 zum Mini-Boykott durch die Sowjetunion. Der sowjetische Verband sagt das entscheidende Qualifikationsspiel gegen Chile ab. Die Sowjetunion blieb dem Spiel aus Protest fern, weil es in Chile zu einem vom US-Geheimdienst CIA gestützten Putsch gekommen war. Chile bekam kampflos den Platz bei der WM.
0: 250.000 Schweizer Franken kostet es, mehr als 30 Tage vor der WM abzusagen.
1: Ja, das ist einiges. Und noch mehr ist es, wenn man noch kurzfristiger absagt. Das wären dann nämlich 500.000 Schweizer Franken.
0: Schweizer Franken, ich finde das fantastisch.
1: Schweizer Franken?
0: Schweizer Franken. Franken.
1: Ja, natürlich, die Schweizer Franken, die sind so viel wert.
0: Die Regularien der FIFA sind also auf Boykotts von Teams grundsätzlich sehr gut vorbereitet.
1: Und weißt du?
0: Um was geht's denn in der FIFA? Meistens.
1: Um Geld?
0: Ja, eben. Deshalb. So, und
1: was geht's bei uns?
0: Ja, um die Fußball-WM. Und eine Nation, die wahrscheinlich einem Boykott, vor allem aufgrund der Kaderqualität und der Chancen, Weltmeister zu werden, eher fernbleiben wird, das ist Frankreich. Erinnerst du dich noch an.
1: 3000!
0: An Frankreichs WM-Titel 2018.
1: Ja, leider.
0: Leider?
1: Ja, aber ich muss sagen, da ist ein unfassbarer, neben dem Titel, ein Banger rausgekommen.
0: Das ist richtig.
1: Das war ein Lied, das nennt sich, ich versuch's jetzt auszusprechen.
0: Probier's ja bitte.
1: Ramé la coupe à la maison.
0: Ramé la coupe à la maison.
1: Ramé? Singen die nicht Ramé?
0: Ramé.
1: Ramé?
0: Ja, Ramé
1: la coupe. Ja, ich mag Franzosen nicht. Ich hab auch ehrlicherweise.
0: No front an der Stelle an alle Franzosen. Fühlt euch nicht gepressert von Marie. Alles ist gut.
1: Naja. Und ich muss sagen, ich mag keine französischen Lieder dadurch. Und das ist wirklich ein Lied. Ich finde das geil.
0: Ja, dann hören wir doch mal rein. Und halten die Leute nicht länger auf Spannung und auf die Folter. Und hören einfach mal rein. Ramené la coupe à la maison.
1: Von Vege Dream.
0: Vege Dream. Ich weiß nicht, ob das mal das Englisch von
1: so. Vege Dream.
0: Ja, oui. Baguette. Krass.
1: Fromage.
0: Fromage.
1: Was heißt das überhaupt?
0: Käse.
1: Okay, wir schnacken nicht lange.
0: Wir schnacken nicht lange.
1: So.
0: Let's go. Ich freue mich schon richtig.

0: scheiß Franzosen.
1: Aber alle zusammen, das singen sie ja, das ist ja eigentlich eine ganz schöne Message.
0: Ja.
1: Und damit gehen
0: sie
1: wir jetzt...
0: Sie werden halt leider Deutschland rauskicken.
1: Na, jetzt warten wir, vielleicht wird Deutschland ja Gruppenzweiter. Beziehungsweise ich hab getippt, dass Frankreich gegen Senegal unerwartet verliert und selber Gruppenzweiter nur werden.
0: Das wäre ja...
1: Fantastisch.
0: Ja, tatsächlich.
1: So, wir gehen rein. Erstmals findet eine Weltmeisterschaft ja in drei Ländern gleichzeitig statt. Also hier USA, Mexiko, Kanada. Und die FIFA spricht dabei von Vielfalt, Zusammenhalt und einem globalen Fest.
0: Das wird auch musikalisch erzählt. Der offizielle Song Die, Die von Shakira und Burner Boy zum Beispiel soll zeigen, wie Fußballmenschen weltweit verbindet.
1: Ich habe Burner Boy einmal live auf dem Superblumen gesehen. Und er hat sich, weil er hatte eine Stunde 15 Set-Time und er hat sich 20 Minuten verspätet.
0: Das ist crazy.
1: Naja, anscheinend gab es Probleme und Turbulenzen mit seinem Flugzeug, aber egal. Unsere Redakteurin Luca Beck, Maschine an der Stelle auch, hat sich die Frage gestellt, inwiefern diese musikalische Botschaft mit der politischen Realität zusammenpasst.
2: Ein Song wie gemacht für eine Fußballweltmeisterschaft. Große Gefühle, große Botschaften. Shakira und Burna Boy erzählen von Mut, Durchhaltevermögen und davon, den eigenen Platz in der Welt zu finden. Musikalisch setzt der Song Die Die auf das, was WM-Hymnen seit Jahrzehnten auszeichnet. Eingängige Refrains, internationale Sounds und eine Botschaft, die möglichst viele Menschen anspricht. Es ist die klassische Empowerment-Erzählung. Wer an sich glaubt, kann alles erreichen. Jede Hürde wird zur Chance und jeder Rückschlag zur Stärke. Die Die erscheint zu einer Weltmeisterschaft, die von der FIFA als Symbol globaler Einheit inszeniert wird. Erstmals findet das Turnier in drei Ländern statt, den USA, Kanada und Mexiko. Parallel dazu hat die FIFA für jeden der 16 Austragungsorte eigene musikalische Remixe produzieren lassen. Von Atlanta über Toronto bis Mexiko-Stadt. Mit der Idee, regionale Identitäten sichtbar zu machen und gleichzeitig einen gemeinsamen Sound für die Weltmeisterschaft zu schaffen. Doch die politische Realität der Gastgeberregion erzählt eine andere Geschichte. Während der Song davon spricht, dass jeder dazu gehört, prägen Debatten über Migration, Grenzschutz und nationale Abschottung den politischen Alltag, insbesondere in den USA, wo 11 der 16 Spielorte liegen. Ausgerechnet bei einer Weltmeisterschaft, die kulturelle Offenheit feiern will, stehen Visafragen, Einreisekontrollen und geopolitische Spannungen im Mittelpunkt. Das iranische Nationalteam zum Beispiel darf Berichten zufolge nur kurzfristig für ihre Spiele in die USA einreisen und muss das Land anschließend wieder verlassen. Gleichzeitig werden massenweise MexikanerInnen aus den USA abgeschoben und die sogenannte Border Wall an der Grenze zu Mexiko weiter ausgebaut, um nur ein paar Ausgrenzungsversuche der USA zu nennen. So wirken manche Zeilen des Songs beinahe wie eine Gegenwelt zur politischen Realität. Wer gehört wirklich dazu? Wer darf problemlos reisen? 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

0: Sparmaßnahmen, erneut Angriffe zwischen Iran und USA und EU-Kommission verhängt Auflagen gegen WhatsApp.
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0: Annik Vogel, es ist 15 Uhr. Deutschlandweit protestieren Kliniken gegen geplante Sparmaßnahmen. Kliniken aus mindestens 10 deutschen Städten sind heute im Protest gegen die geplante Sozialreform der Bundesregierung. Diese würde eine Verschlechterung der PatientInnenversorgung auslösen, so die Befürchtung der KassenärztInnen. Neben den Kliniken werden sich auch einige Arzt- und psychotherapeutische Praxen an den Protesten beteiligen. Für den kommenden Freitag ist zudem eine symbolische Krankenhausschließung geplant, bei der die Haupteingänge einiger Einrichtungen für 2 Stunden geschlossen bleiben. Iran und USA greifen sich erneut gegenseitig an. In der Nacht auf heute kam es zum wiederholten Male zu Angriffen beider Seiten. Der Iran beschoss US-Militärstützpunkte in unter anderem Kuwait und Bahrain. Die USA verübte selbsternannte Verteidigungsschläge in Form von Luftangriffen auf den Iran. Auslöser der erneuten Eskalation ist der Absturz eines US-Helikopters, dessen Ursache noch nicht final geklärt ist. Nach den Geschehnissen der vergangenen Nacht müsse der Iran mögliche Gespräche mit den USA neu bewerten, so das Regime in Teheran. Die EU-Kommission hat Auflagen für die Nutzung von KI auf der Meta-Plattform WhatsApp verhängt. Demnach muss Meta neben ihrem eigenen KI-Assistenten auch andere Anbieter zulassen. Diese hatte der Konzern Ende letzten Jahres ausgeschlossen. Die Auflagen müssen innerhalb von 5 Werktagen umgesetzt werden, sonst drohen hohe Bußgeldstrafen. Hintergrund der Vorschriften sind laut der EU-Kommission, dass ansonsten der Wettbewerb um universelle KI-Assistenten darunter leiden würde. Die Bundesregierung startet Förderaktionen für die deutsche Luftfahrt. Das Kabinett hat eine entsprechende Strategie verabschiedet. Das Ziel ist es, Deutschland zu einer führenden Luftfahrtnation zu entwickeln. Dafür sollen Unternehmen leichter einen Zugang zu staatlicher Förderung bekommen und zudem soll die bestehende Überregulierung in der Branche abgebaut werden. Der deutsche Handel will die Fußballweltmeisterschaft im Kampf gegen die Konsumflaute nutzen. Die Konsumlandschaft in Deutschland ist so schlecht wie seit Jahren nicht mehr. Deswegen hoffen HändlerInnen jetzt auf eine Kehrtwende, ausgelöst durch eine mögliche WM-Euphorie. Bisher bleibt der Konsumrausch der Fußballfans jedoch aus. Laut dem Nürnberg-Institut für Marktentscheidungen lässt ein Ansturm auf unter anderem Fanartikel und technische Geräte weiterhin auf sich warten. Der Handel hofft trotzdem weiter, dass eine ähnliche Kaufeuphorie wie bei der Heim-WM 2006 entsteht. Das waren die M94.5 Nachrichten. Es ist 15:02 Uhr.

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1: Hallo zusammen und ihr seid hier zurück bei der Teststrecke auf M94.5. Und ich muss euch gleich am Anfang was erzählen, was mir gestern Abend passiert ist. Hört sich erstmal vielleicht irgendwie negativ an, aber war für mich dann doch ein Erfolgserlebnis. Es geht ums Thema rückwärts einparken. Ich muss sagen, also zumindest geht es mir so, wenn man so ein bisschen drin ist im Game, kriegt man es eigentlich ganz gut hin. Und mein persönlicher Glücksmoment ist mir dann wirklich gestern Abend passiert. Enge Parklücke, so richtig viele Autos hinter mir, stressige Situation, man hat nicht viel gesehen. Und dann auch noch rechts so ein Italiener, Leute haben zugeguckt, es war wirklich Horror. Und dann zack, zack, zwei Moves, einfach direkt in die Parklücke reingekommen, perfekt. Es war wirklich richtig, richtig gut. Und da kann man wirklich stolz aus dem Auto aussteigen, würde ich sagen. Und wir steigen aber jetzt erstmal hoffentlich ein, und zwar mit Musik. Es geht los mit dem ersten Song von Powersnatch, der heißt Assignment.

Das war Assignment von Powersnatch. Ihr hört die Teststrecke auf M94.5. Ich muss euch auch gleich mal was fragen, denn habt ihr schon gratuliert? Wenn ihr euch fragt, wem, sehr gut, dann jetzt am besten dranbleiben. Die Auflösung gibt es gleich in der Teststrecke auf M94.5.

Das war Little Sims mit Fear No Man hier auf M94.5. Ich bin Paul und ihr hört die Teststrecke. Happy Birthday München! Ja, auch Städte können, dürfen und sollen Geburtstage haben, denn München wird am Wochenende ein Jahr älter und ist dann einfach 868 Jahre alt. Unter dem Motto Ein Fest der Viertel verwandelt sich die Altstadt in eine einzige Partymeile und jedes Viertel soll in der Stadt verteilt sogar eine eigene Showbühne bekommen. Eröffnet werden die Feierlichkeiten dann am Samstag von Oberbürgermeister Dominik Krause himself auf dem Marienplatz. Über das Wochenende verteilt kann man dann bei Stadtführungen mitmachen oder auch die historische Stadtwache bewundern. Finde ich zum Beispiel sehr cool. Also schnappt euch eure Freunde, eure Leute, geht raus in die Stadt und da ist sicher für jeden was dabei.

Go war das und The White Fans mit Ich bin doch kein Spiel. I am not a game. Ja, ja, Leute, kennt ihr das, wenn man mal wieder irgendwie die eigene Musik hört und die Eltern schimpfen darüber, weil taugt den halt irgendwie gar nicht, kommen dann immer dieselben Sprüche irgendwie, mein Gott, oder ist der Gitarrist wieder im Urlaub oder immer nur 4 Akkorde, alles irgendwie viel zu einfach. Naja, ich habe den Spieß mal umgedreht, ich habe einfach mal meine Eltern gefragt, was habt ihr denn so gehört, liebe Eltern? Und boah, ich sag euch, die kommen da richtig ins Erzählen. Also, wenn ihr die fragt, die erzählen euch alles, was ihr hören wollt. Und ein Song, der ist mir da irgendwie im Gedächtnis geblieben. Das ist irgendwie der Wahnsinn. Ich weiß nicht warum. Der ist von einer Band aus den USA, war in den 70ern wirklich sehr erfolgreich. Diese Band kommt aus Chicago. Die Band war sogar mal die populärste Band aus den USA. Und beginnt etwas ruhiger, der Song, entwickelt sich dann aber, wie ich finde, wirklich zu einem richtigen Banger. Ist aber meine Meinung. Ich würde sagen, hört selber rein. Hier ist Styx mit dem Song Light Up.

The Last Dinner Party mit Big Dog hier auf der Teststrecke auf M94.5. Fußball-WM. Warum spielt UNDAF eigentlich nicht? Warum sind die deutschen Spieler alle so spät? Und wo, verdammt nochmal, kriege ich dieses Check24-Trikot für umsonst her? Irgendwie sind es alles so Themen. Also, ich kann es nicht mehr so richtig hören, oder? Und es ist noch nicht mal losgegangen. Wer nach Abwechslung sucht, der passt jetzt am besten auf, denn die Basketballer des FC Bayern stehen im Finale um die deutsche Meisterschaft. Gespielt wird da ja im Playoff-Modus Best of Five, das heißt, wer zuerst drei Spiele aus einer Serie gewinnt, zieht in die nächste Runde ein und die Viertelfinalserie gegen Trier und auch die Halbfinalserie gegen Bonn haben die Münchner schon souverän gewonnen und stehen jetzt im Playoffs noch ungeschlagen im Finale. Das erste Finalspiel findet dann diesen Freitag um 20.30 Uhr im SAP-Garten statt. Gegner sind die Albatrosse aus Berlin. Die haben Bamberg gestern mal aber ordentlich wieder nach Hause geschickt im letzten Halbfinalspiel. Also holt euch eure Tickets fürs erste Finalspiel. Hinder Fußball auch mal für eine Sekunde vergessen.

Die Party-Safari war das hier auf der Teststrecke auf M94.5. Ja, und so schnell geht das. Erste Stunde moderieren auch schon vorbei. Ich darf Danke sagen fürs Zuhören und auch Danke sagen an die liebe Annick. Die war heute meine Redakteurin vom Dienst und hat mich seelisch, mental, moralisch und wie auch immer unterstützt. Ich hoffe, ihr hattet Spaß. Ich auf jeden Fall. Bis zum nächsten Mal. Tschüss. Ciao, ciao.

0: Mehrere Verletzte bei Unfall mit Schulbus, erneute Angriffe zwischen Iran und USA und Kliniken protestieren gegen Sparmaßnahmen.
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0: Annik Vogel, es ist 16 Uhr. Mehrere Kinder wurden bei einem Buszusammenstoß verletzt. Im Landkreis Dachau sind heute ein Linienbus und ein Schulbus zusammengestoßen. Beim Unfall wurden nach Angaben der Polizei mehrere Kinder verletzt, darunter auch einige wohl schwer. Die Ursache der Katastrophe ist noch nicht geklärt. Am Unfallsort läuft im Moment eine umfangreiche Rettungsaktion. Iran und USA greifen sich erneut gegenseitig an. In der Nacht auf heute kam es zum wiederholten Male zu Angriffen beider Seiten. Der Iran beschoss US-Militärstützpunkte in unter anderem Kuwait und Bahrain. Die USA verübte selbsternannte Verteidigungsschläge in Form von Luftangriffen auf den Iran. Auslöser der erneuten Eskalation ist der Absturz eines US-Helikopters, dessen Ursachen noch nicht final geklärt ist. Nach den Geschehnissen der vergangenen Nacht müsse der Iran mögliche Gespräche mit den USA neu bewerten, so das Regime in Teheran. Deutschlandweit protestieren Kliniken gegen geplante Sparmaßnahmen. Kliniken aus mindestens 10 deutschen Städten sind heute im Protest gegen die geplante Sozialreform der Bundesregierung. Diese würde eine Verschlechterung der PatientInnenversorgung auslösen, so befürchten die KassenärztInnen. Neben den Kliniken werden sich auch einige Arzt- und psychotherapeutische Praxen an den Protesten beteiligen. Für den kommenden Freitag ist zudem eine symbolische Krankenhausschließung geplant, bei der die Haupteingänge einiger Einrichtungen für 2 Stunden geschlossen werden. Die EU-Kommission hat Auflagen für die Nutzung von KI auf der Meta-Plattform WhatsApp verhängt. Demnach muss Meta neben ihrem eigenen KI-Assistenten auch andere Anbieter zulassen. Diese hatte der Konzern Ende letzten Jahres ausgeschlossen. Die Auflagen müssen innerhalb von 5 Werktagen umgesetzt werden, sonst drohen hohe Bußgeldstrafen. Hintergrund der Vorschriften sind laut der EU-Kommission, dass ansonsten der Wettbewerb um universelle KI-Assistenten drunter leiden würde. Der deutsche Handel will die Fußball-Weltmeisterschaft im Kampf gegen die Konsumflaute nutzen. Die Konsumlandschaft in Deutschland ist so schlecht wie seit Jahren nicht mehr. Deswegen hoffen HändlerInnen jetzt auf eine Kehrtwende, ausgelöst durch eine mögliche WM-Euphorie. Bisher bleibt der Konsumrausch der Fußballfans jedoch aus. Laut dem Nürnberg-Institut für Marktentscheidungen lässt ein Ansturm auf unter anderem Fanartikel und technische Geräte weiterhin auf sich warten. Der Handel hofft trotzdem weiter, dass eine ähnliche Kaufeuphorie wie bei der Heim-WM 2006 entsteht. Das waren die M94.5 Nachrichten. Es ist 16.02 Uhr.
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2: 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Ich freue mich super, hier zu sein. Und ja, zum Anfang habe ich eine kleine Geschichte für euch. Und zwar, ich war letztens beim Essen ganz normal bei so einem kleinen Dorfasiaten. Und die hatten einfach Essstäbchen von Versace, was so richtig wild war. Aber das war jetzt nicht wirklich so der fancy, fancy place. Aber was wirklich fancy, fancy ist, was wir dabei haben, ist die Musik. Und das ist If You Don't Wanna Know von Fake Love. Viel Spaß, Leute.

0: Fake. Live mit If You Don't Wanna Know, ihr hört die Hörbar auf M94.5. Ja, was sind die Top-Fußballfans? Ist es der Ultra oder der Casual? Hier auf der Hörbar finden wir es raus, aber davor erstmal die Musik für die Stunde.
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0: Allow to be happy. Ich hoffe, ihr seid glücklich. Andernfalls allow ich euch to be happy. Allow to be happy von AKLIS und der Bär. Leicht und cozy, das ist Love Letter von Muller Jones.
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0: Irgendwo, Bilderbuch, super chillig, perfekter Start. Ich hab richtig Bock auf die Hörbar, Leute. Irgendwo von Bilderbuch.

0: Head to Roll von Yeah Yeah Yes. Ihr hört die Hörbar auf M94.5. Ja, morgen fängt die Fußball-WM an und zur Einstellung haben wir für euch dabei
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1: Nummer 7.
2: Die, die eigentlich gar keine Fußballfans sind. Sie schauen nur Fußball, weil die WM ist und auch dann nur die Spiele des eigenen Landes und auch nur, weil die FreundInnen sie zwingen.
1: Nummer 6.
2: Die, die nur Fußball schauen, weil die SpielerInnen so hot sind. Sie haben in jedem Team eine LieblingsspielerIn, machen Thirst-Trap-Edits und lesen oder schreiben Fanfictions à la Your Name-Style.
1: Nummer 5.
2: Die TippspielwetterInnen. Sie wetten ausnahmslos vor jedem Spiel und verlieren so regelmäßig Geld. Aber das legendäre 7:1 von Deutschland gegen Brasilien, das wird es nochmal geben und dann wird richtig reingecashed.
1: Nummer 4.
2: Die Hooligans, die anstrengendsten Fans, prügeln sich mit allen, die auch nur ansatzweise etwas gegen ihr Team sagen. Mach das mal nicht.
1: Nummer 3.
2: Die NachwuchsspielerInnen. Sie sind Einlaufkinder und der absolute Traum ist SpielerInnen sein. Die SpielerInnen finden das natürlich wahnsinnig süß, deswegen kriegen sie ganz viel Merch und Autogramme.
1: Nummer 2.
2: Die Backseat-KommentatorInnen. Sie wären auch garantiert Profi geworden, wenn die Knieverletzung mit 15 nicht gewesen wäre. Jetzt kommentieren sie jedes Spiel und hinterfragen alle Spielzüge und der Schiri, der macht sowieso alles falsch.
1: Honorable Mention.
2: Die Enzyklopädie. Weiß alle Fakten über jedes Team und alle SpielerInnen. Die Top 10 der Bundesliga werden sogar im Schlaf aufgesagt.
1: Nummer 1.
2: Die überall FußballschauerInnen. Handy, DAZN-Abo und 50 GB Datenvolumen am Start, um immer und überall schauen zu können. Also wirklich überall. Sogar auf dem Date. Fußball ist immer dabei.
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0: Ich fände es ganz gut, wenn man dann so sagt, M94.5 oder so.
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Cosmo Sheldrake mit Come Along. Ihr hört die Hörbar auf M94.5. Ja, Leute, ich wollte mich den ganzen Tag in der Sonne braten und jetzt das. Es regnet. Igitt. Kaum ist der Sommer da, schon ist er wieder weg. Und deshalb kommen jetzt ein paar kostenlose Aktivitäten, die ihr machen könnt, wenn der englische Garten mal wieder ins Wasser fällt. Wer Lust auf eine sportliche Aktivität hat, sollte sich die riesige Rosi in der Rosenheimer Straße mal genauer anschauen. Sie ist eine öffentliche Boulderwand, die 24/7 täglich geöffnet hat. Durch die Lage in der Unterführung lädt sie auch bei schlechtem Wetter zum Klettern ein. Wenn ihr jetzt aber mal nicht so die Sportskanone seid, lässt sich auch im Abgussmuseum gut Zeit verbringen. Hier gibt es zahlreiche Meisterwerke der antiken Kunst und das for free. Alle 2 Wochen bietet das Museum auch eine kostenlose Führung an. Also sehr cool. Ihr habt Interesse an einem Auslandsaufenthalt in den USA oder Kanada? Diese Infoveranstaltung bietet die Volkshochschule morgen an. Immer wieder gibt es dort kostenlose Angebote zu den verschiedensten Themen. Wichtig, bei den meisten Veranstaltungen ist Voranmeldung Pflicht. Also, ihr steht jetzt auch bei schlechtem Wetter da und könnt München kostenlos genießen. Und ich hoffe, ihr genießt auch den nächsten Song, denn es ist Violet Grohl mit Often the Others.

Wunderschön und beautiful, das war Love Letter von Mulla Jones. Ihr hört die Hörbar auf M94.5. Morgen beginnt ja die Fußball-WM in den USA. Und wenn ihr mal eine ganz andere Art von Public Viewing sehen wollt, dann haben wir jetzt ein paar besondere Tipps für euch. Wenn euch billige Getränke wichtig sind, könnt ihr in die Rennbahn in Schwabing gehen. Die Bar probiert nämlich, ob faire Preise wieder für eine vollere Bar und mehr Begegnungen sorgen. Dabei soll ab WM-Start Bier, Radler und Aperol Spritz billiger werden. Die Rennbahn zeigt drinnen und draußen alle Deutschland- und weitere Topspiele. Ihr müsst unbedingt Usbekistan gegen Kolumbien sehen. Dann könnt ihr im Elf-Freunde-Quartier auf dem Backstage-Gelände in einem Container alle Spiele der WM sehen. Es ist 7 Tage die Woche, 24 Stunden am Tag geöffnet und hat 11 Sitzplätze. Kalte Getränke gibt's dann am Automaten. Eine 45 Quadratmeter große Leinwand gibt's im Werksviertel Mitte. Dort könnt ihr alle Spiele, die bis 23 Uhr beginnen, unter freiem Himmel anschauen. Es gibt außerdem 1400 Sitzplätze, also müsst ihr euch um Plätze gar keine Sorgen machen. Wenn euch aber der ganze Trubel jetzt zu viel ist und ihr einfach wirklich nur gemütlich im Biergarten schauen wollt, dann ist vielleicht das Seehaus im Englischen Garten genau das Richtige für euch. Dort habt ihr nicht nur die klassische Gemütlichkeit, sondern auch einen total schönen Ausblick und alle Spiele, die bis 22 Uhr beginnen, kann man dort ebenfalls auch sehen. Was man leider nicht sieht, aber nur hört, ist bei uns October Passed Me By von Girl in Red hier auf der Hörbar auf M945.

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0: Captain Peng und die Tentakel von Delphi mit im Labyrinth. Hier auf der Hörbar auf M94.5. Ja, jeder von euch hatte bestimmt schon Akkuprobleme im Alltag. Es wird auch immer schlechter, bis ihr euch nun nur noch ein paar Wochen... Entschuldige, bis ihr euch nur noch irgendwann mit ein paar voll aufgeladenen Powerbanks aus dem Haus traut. Mit drei aktuellen Mythen, wie man am besten mit seinem Handy-Akku umgeht, hat sich unser Redakteur Benjamin Bock auseinandergesetzt.
1: 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Wir klären die Wahrheit hinter den bekanntesten Mythen auf.
2: So, Zeit für ein neues Handy. Mein Akku gibt schon nach 2 Stunden den Geist auf. Vielleicht bin ich da aber auch selbst dran schuld, oder? Hätte ich doch nur das Kabel nicht über Nacht dran gelassen.
3: Nein, Enkelsohn! Du musst ihn komplett leer machen und dann voll aufladen.
2: Wirklich, Opa?
3: Ja!
2: Die Akkumythen hört man immer mal wieder. Ob von Familie oder Freundeskreis, irgendjemand weiß da immer besser Bescheid. So, dann gehen wir die Mythen doch mal durch. Mythos Nummer 1.
3: Ein Akku muss vollständig aufgeladen werden.
2: Da liegt Opa leider komplett falsch. Der schonendste Bereich für neue Handy-Akkus liegt zwischen 20% und 80%. Wenn sich die heutigen Lithium-Ionen- oder Lithium-Polymer-Akkus stark entladen, kann das die Elektroden beanspruchen. Heutige Geräte bieten sogar eine Schutzfunktion, die den Akku nicht über diesen Wert laden lässt. Mythos Nummer 2.
3: Ein Akku muss vollständig entladen werden.
2: Ja, da hatte Opa schon recht. Aber halt nur, wenn es um sein altes Flipphone geht. Die hatten nämlich Nickel-Cadmium-Akkus. Wenn ihr die alten Geräte nur teilweise entladet, kann das über Dauer die Ladekapazität verschlechtern. Das heißt, wenn ihr noch wie mein Opa ein Flipphone habt, dann geht bis zum letzten Prozent. Mit modernen Smartphones braucht ihr euch da keine Sorgen machen. Im Gegenteil, eine Tiefenladung ist sogar eher problematisch als hilfreich. Mythos Nummer 3.
3: Lass das Netzteil nie über Nacht am Handy.
2: Da hat Opa wieder nur teilweise recht. Mit neuen Akkus schaltet sich da bei 100% die Ladetechnik ab. Wenn aber das Gerät einen Prozentpunkt verliert, geht sie wieder an. Das ist zwar nicht perfekt, aber weitaus weniger schlimm als bei Opas altem Flipphone.
0: Dann wissen wir ja jetzt, dass euer Akku in modernen Handys ganz gut abgesichert ist. Dann kann ich ja vielleicht in Zukunft eigentlich ja mal meine Powerbank daheim lassen. Wir machen jetzt weiter mit Painkill von 2XT von Kayflay.

0: Mehrere Verletzte bei Unfall mit Schulbus, erneut Angriffe zwischen Iran und USA und Kliniken protestieren gegen Sparmaßnahmen.
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0: Annik Vogel, es ist 17 Uhr. Mehrere Kinder wurden bei einem Buszusammenstoß verletzt. Im Landkreis Dachau sind heute ein Linienbus und ein Schulbus zusammengestoßen. Beim Unfall wurden nach Angaben der Polizei mehrere Kinder verletzt, darunter drei auch sehr schwer. Die Ursache der Katastrophe ist noch nicht geklärt. Am Unfallsort läuft im Moment eine umfangreiche Rettungsaktion. Iran und USA greifen sich erneut gegenseitig an. In der Nacht auf heute kam es zum wiederholten Male zu Angriffen beider Seiten. Der Iran beschoss US-Militärstützpunkte in unter anderem Kuwait und Bahrain. Die USA verübte selbsternannte Verteidigungsschläge in Form von Luftangriffen auf den Iran. Auslöser der erneuten Eskalation ist der Absturz eines US-Helikopters, dessen Ursache noch nicht final geklärt ist. Nach den Geschehnissen der vergangenen Nacht müsse der Iran mögliche Gespräche mit den USA neu bewerten, so das Regime in Teheran. Deutschlandweit protestieren Kliniken gegen geplante Sparmaßnahmen. Kliniken aus mindestens 10 deutschen Städten sind heute im Protest gegen die geplante Sozialreform der Bundesregierung. Diese würde eine Verschlechterung der PatientInnenversorgung auslösen, so die Befürchtung der KassenärztInnen. Neben den Kliniken werden sich auch einige Arzt- und psychotherapeutische Praxen an den Protesten beteiligen. Für den kommenden Freitag ist zudem eine symbolische Krankenhausschließung geplant, bei der die Haupteingänge einiger Einrichtungen für 2 Stunden geschlossen werden. Die EU-Kommission hat Auflagen für die Nutzung von KI auf der Meta-Plattform WhatsApp verhängt. Demnach muss Meta neben ihrem eigenen KI-Assistenten auch andere Anbieter zulassen. Diese hatte der Konzern Ende letzten Jahres ausgeschlossen. Die Auflagen müssen innerhalb von 5 Werktagen umgesetzt werden, sonst drohen hohe Bußgeldstrafen. Hintergrund der Vorschriften sind laut der EU-Kommission, dass ansonsten der Wettbewerb um universelle KI-Assistenten drunter leiden würde. Der deutsche Handel will die Fußball-Weltmeisterschaft im Kampf gegen die Konsumflaute nutzen. Die Konsumlandschaft in Deutschland ist so schlecht wie seit Jahren nicht mehr. Deswegen hoffen HändlerInnen jetzt auf eine Kehrtwende, ausgelöst durch eine mögliche WM-Euphorie. Bisher bleibt der Konsumrausch der Fußballfans jedoch aus. Laut dem Nürnberg-Institut für Marktentscheidungen lässt ein Ansturm auf unter anderem Fanartikel und technische Geräte weiterhin auf sich warten. Der Handel hofft trotzdem weiter, dass eine ähnliche Kaufeuphorie wie bei der Heim-WM 2006 entsteht. Das waren die M94.5 Nachrichten. Es ist 17.02 Uhr.
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3: Mit mir, Ryan Klein. Ja, es ist 17.02 Uhr, wie wir gerade gehört haben. Und da habe ich einen kleinen Fun-Fact für euch. Hat zwar nichts mit der Uhr zu tun, aber ich finde ihn trotzdem ganz nett. Und zwar wusstet ihr, dass einer meiner Lieblingstiere, der Zwerghai, der ist ungefähr so groß wie eure Handfläche im Schnitt. Das heißt, schaut auf eure Handfläche. Und so groß ist der kleine Zwerghai. Und ja, mehr habe ich gar nicht zu sagen. Wir machen weiter mit Wild Girl von

0: Sie, ihr hört die Hörbar auf M94.5. Ja, die Royals, The Crown, die Queen und alles Mögliche. Warum ist der Adel eigentlich so furchtbar interessant für uns? Warum interessiert er uns so sehr? Das hört ihr gleich hier auf der Hörbar auf M94.5. Doch bevor wir das hören, hören wir ein bisschen in die Musik rein.
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0: Sie tanzt vor einem roten Mond, das tut Jessie Ware in ihrem Song Mr. Valentine im dazu passenden Musikvideo. American Cheese ist der beste Käse, das nennt sich auch Favorite Sidewalk Couch in ihrem Song American Cheese.
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0: Und ganz viel Energie gibt's jetzt gleich mit einem absoluten Klassiker aus dem Album Tommy von der Kultband The Who, und zwar Pinball Wizard.

0: Das ist Stampede von Genesis Owusu. Ihr hört die Hörbar auf M94.5. Ihre Haare sind legendär, genauso wie sie selbst. Kaiserin Sissi. Ihre Locken sollen bis zum Boden gereicht haben und bis zu 50 Kilo schwer. Angeblich bekamen sie davon sogar Kopfschmerzen. Und jetzt kommt der Hammer. In München wird eine Kinderlocke von Sissi versteigert. Der Schätzpreis liegt bei 500 Euro. Warum Menschen bis heute von Sissi und anderen Adligen so fasziniert sind, das hat sich Carlotta angeschaut. Hallo Carlotta.
1: Hallo.
0: Das Münchner Auktionshaus Schäublein versteigert nächste Woche mehr als 1000 Objekte aus dem Nachlass der Herzöge in Bayern. Jeder kann live mitbieten. Was gibt es denn alles vor Ort zu ersteigern?
1: Also da ist wirklich einiges dabei. Angeboten werden zum Beispiel Porträtminiaturen, Schmuck aus Familienbesitz, Besteck, Koffer oder sogar Waffen. Also alles, was das Sammlerinnenherz begehrt. Besonders spannend ist aber für mich die in Messing gerahmte Sammlung der Kinderhaare von Sissi und ihren 7 Geschwistern.
0: Dass Menschen sich aus mehr als 100 Jahren nach ihrem Tod noch so sehr für Adelspersonen interessieren.
1: Wow. Ja, voll. Und das nicht nur bei Auktionen. Es erscheinen immer noch neue Bücher, Filme, Serien oder Dokus über historische Adelige. Zum Beispiel, man kennt alle, The Crown, die Kaiserin und so weiter.
0: Ja, die kennen wir safe alle. Aber woher kommt jetzt diese Faszination?
1: Das habe ich mich auch gefragt. Und dazu habe ich dann mit der Historikerin und Autorin Dr. Marita Panzer geredet. Sie hat viele historische Biografien geschrieben, unter anderem über Sissi auch.
2: Ich denke schon, dass es so eine gewisse Sehnsucht nach einem anderen Leben ist, als sich die Realität der Leserschaft darstellt. Es ist schon ein Fluchtmechanismus. Man entflieht dem eigenen Dasein momentan und kann sich mit jemandem anderen identifizieren.
1: Und dass das viele Menschen fasziniert, verstehe ich persönlich sehr gut. Gerade bei Sissi spielt ihr Image aber eben auch eine große Rolle. Sie gilt als schöne, unangepasste, aber auch etwas rätselhafte Kaiserin. Denn es gibt bis heute um ihre Person viele Geschichten und Mythen.
0: Aber nicht nur Sissi fasziniert die Menschen. Auch Ludwig II., die Habsburger oder die britischen Royals sind immer wieder in den Trends. Ist denn Eskapismus der einzige Grund?
1: Nee, Historikerin Dr. Katharina Weigand hat zu europäischen Adels- und Königshäusern geforscht und sie sieht noch einen folgenden Grund.
3: Und die Herrscherhäuser mit diesen Vorstellungen, dass da ein einziger an der Spitze einer Regierung steht, diese Vorstellung, die leben in Schlössern mit Glanz und Glorie und die haben eine zumindest einigermaßen unumschränkte Herrschermacht.
1: All das zieht Interesse auf ihre Geschichten. Also obwohl die Macht des Monarchen heute begrenzt ist, begeistern sie und ihre Vorfahren weiterhin Millionen von Menschen.
0: Vielen, vielen Dank, Carlotta. Und ich würde sagen, wir schauen einfach mal, für wie viel Sissis Locke jetzt versteigert wird. Und so lange hören wir ein bisschen die Musik rein, und zwar Mr. Valentine von Jessie Ware.

American Cheese von Favorite Sidewalk Couch. Ihr hört die Hörbar auf M945. So, ja, vor 2 Tagen hat Apple auf der Worldwide Developers Conference sein neues Betriebssystem angekündigt. Das neue iOS 27 und macOS Golden Gate erscheint voraussichtlich Mitte September. Jetzt mit noch mehr KI als vorher. Nicht nur für Apple-UserInnen in der EU, Apple und die EU streiten sich über die Implementierung der Siri AI im Betriebssystem. Der Apple-Geräte, ein EU-Gesetz von 2021, existiert eigentlich, um den Wettbewerb in der Tech-Branche zu fördern. Generell geht es da auch um die Möglichkeit von NutzerInnen zwischen unterschiedlichen Drittanbietern zu wechseln. Die neue Siri AI habe aber im Gegensatz zu anderen Softwares einen unfairen Marktvorteil. Die EU gibt vor, dass Siri nicht die einzige verwendbare KI-Assistentin sein darf, die bei Apple-Geräten verwendet werden darf. Apple argumentiert hingegen mit anscheinend gefährdeten NutzerInnen-Daten und der Privatsphäre. Ja, das ist alles. Hoffen wir mal, dass die EU sich da durchsetzen kann. Für uns geht es jetzt aber erstmal weiter mit Love is not control to kill a king.

0: Das war Love is Not Control von To Kill a King. Ihr hört die Hörbar auf M94.5. So, die WM beginnt morgen. Ich habe das Gefühl, dass die Aufregung in der letzten Woche mit den Freundschaftsspielen noch einmal deutlich zugenommen hat. Und gleichzeitig habe ich mich gefragt, warum eigentlich dieser ganze Wirbel um Fußball und um nicht um andere Sportarten wie Basketball oder Handball. Und um darüber zu sprechen, habe ich Juliana bei uns da und die ist jetzt im Studio. Hallo Juliana.
1: Hi. Ja, ich kenne auch kein anderes Sportevent außer der Fußball-WM, bei dem praktisch jeder weiß, wann die eigene Mannschaft spielt, gemeinsame Fernsehabende plant und ein komplettes Programm drum macht. Um zu verstehen, wie das alles angefangen hat, habe ich mit Professor Dr. Michael Schaffrer, Leiter des Arbeitsbereichs für Medien und Kommunikation der TU München, geredet.
2: Der Durchbruch des Fußballs als moderne Sportart, so wie wir das heute kennen, auch ein Stück weit vom Regelwerk her, hat sich Mitte des 19. Jahrhunderts herausgebildet. Und der Fußball in seiner jetzigen kommerzialisierten Form ist aufgekommen, vor allem durch die Etablierung privater Fernsehsender in den 80er Jahren.
1: Ja, also ein Teil dieses schnellen Erfolges kam auch wegen den Entwicklungen von Medien eigentlich.
0: Ja, das macht total Sinn, aber immer noch, warum denn Fußball und nicht eine andere Sportart?
1: Das habe ich mich auch gefragt und Dr. Schaffer meinte dazu.
2: Weil das Fußball ein sehr einfaches Regelwerk hat. Fußball ist leicht. Deshalb spielen es viele und deshalb gucken es auch viele.
1: Nicht nur einfach zu spielen, aber auch einfach zu schauen. Fußball hat einen ganz anderen Rhythmus als andere Sportarten, wie zum Beispiel Eishockey, in dem alles sehr schnell läuft und am Fernsehen kann man oft der Puck kaum sehen. Und deswegen hat es auch oft eine niedrige Einschaltquote.
0: Ja, voll. Und neben meiner Einfachheit ist Fußball auch extrem zugänglich. Praktisch alles, was man zum Spielen braucht, ist ein Ball, der auch sogar kein richtiger Ball sein muss. Es kann auch etwas sein, das ihn ersetzt, wie zum Beispiel ein zusammengerollter Ball aus Socken oder Kleidung.
1: Ja, sicher. Ich habe mich auch gefragt, ob es so bleiben wird, dass Fußball die populärste Sportart in der Welt bleibt. Dr. Schaffrath meinte, dass bei jüngeren Menschen nicht mehr so die große Fußball-Euphorie, die es noch bei jüngeren Menschen vor 20 oder 30 Jahren gab. Aber, es gibt immer mehr Studenten, die sich für andere Sportarten interessieren. Wahrscheinlich wird Fußball noch lang die größte bleiben, aber immer mit weniger Abstand zu anderen Aktivitäten.
0: Ja, das Rezept ist gut. Leicht zu spielen und perfekt zu schauen. Wir können uns weiter für die WM-Saison freuen. Wir machen jetzt mit dem Song weiter, wo es um die WM geht, und zwar Forever von Hackt und Smerz.

0: Das war Like Jenny von Jenny hier auf der Hörbar auf M94.5. Oh mein Gott, ich habe kleine Krise, sorry. So, jetzt hat. Tut mir leid nochmal. Die Zahl der erfassten Sexualstraftaten in Deutschland steigt seit Jahren an und hat 2024 mit rund 28.000 Fällen einen Höchststand erreicht. Hinzu kommt, dass das Internet zahlreiche neue Möglichkeiten für sexuelle Übergriffe bietet, die nicht alle gesetzlich abgedeckt sind. Meine Kollegin Lena Halve hat sich heute mit der Rechtslage und aktuellen Vorfällen beschäftigt. Genau, schauen wir mal rein.
1: Mindestens jede zweite Frau hat schon einmal einen sexuellen Übergriff erlebt, sei es in der realen oder auch in der digitalen Welt. Die Dunkelziffer ist im Allgemeinen sehr hoch, weil sich viele Betroffene gar nicht erst trauen, den Fall zu melden. Melanie Schmalzel von der Beratungsstelle Frauennotruf in München berichtet.
2: Wir erleben es meistens eher so, dass viele Frauen sich erstmal gar nicht an Beratungsstellen wenden, sondern vielleicht erstmal auch alleine damit bleiben aus unterschiedlichen Gründen, weil sie Angst haben oder weil sie denken, dass ihnen nicht geglaubt wird oder weil sie sich schämen. Und sie brauchen sich aber nicht zu schämen, sondern der Täter muss sich schämen.
1: Obwohl die Scham beim Täter liegen sollte und sich Betroffene diese Situation alles andere als aussuchen, bleibt das Gefühl von Ekel und Scham bei ihnen zurück und sie müssen damit umgehen. Sexuelle Übergriffe können nicht nur in den eigenen vier Wänden oder im öffentlichen Raum stattfinden, sondern inzwischen auch im Netz, wofür es entsprechende Gesetzeserweiterungen braucht. 2019 wurde eine Online-Petition unter dem Slogan Verbietet Upskirting in Deutschland von Betroffenen sexueller Gewalt mit über 110.000 Unterschriften ins Leben gerufen. Diese hat dazu geführt, dass Upskirting, also heimliche Aufnahmen unter den Rock, bundesweit als Sexualdelikt gelten. Aber damit ist noch lange nicht alles abgedeckt.
2: Also wir haben ganz klar Gesetzeslücken und das zeigt ja auch der Fall in Leipzig, wo zwei Frauen in einer Sauna gefilmt worden sind und alle dachten, das muss doch verboten sein. Aber hey, es ist nicht verboten und genau da müssen wir ran.
1: In Leipzig hatte ein Mann zwei nackte Frauen in einer öffentlichen Sauna gefilmt. Das Verfahren gegen ihn wurde eingestellt, da eine Sauna nicht als besonders geschützter Bereich wie beispielsweise eine Umkleidekabine gilt.
2: Wir brauchen einfach ganz klare, wirklich gute Gesetze, die die Frauen oder auch Menschen einfach grundsätzlich gut schützen, damit du im Nachgang auch einfach nochmal wehrhaft eine Grenze ziehen kannst.
1: Gerade im Hinblick auf die rasante Entwicklung von KI kommen zusätzlich neue Gefahren ins Spiel, wie Rechtsanwalt Dr. Florian Zenger berichtet.
3: Der Bereich gerade der Möglichkeiten, die jetzt KI bietet, schafft natürlich auch ganz neue Ansatzpunkte für Straftaten auch im sexuellen Kontext. Und da ist Deepfakes ist da das beste Beispiel, die so für sich genommen strafrechtlich unglaublich schwer zu fassen.
1: Die Tatsache, dass das Upskirting-Gesetz erst durch eine Petition ins Leben gerufen worden ist, zeigt, dass man tatsächlich etwas bewirken kann, wenn man sich gemeinsam laut gegen Missstände macht. Dennoch sollte die Verantwortung beim Täter und nicht bei der betroffenen Person liegen.
0: Ja, oder bei der Politik und nicht bei den BürgerInnen. Falls ihr solche Fälle mitbekommt, wendet euch an Notrufstellen, Awareness-Teams und die Polizei.

Männer von Blond featuring Adden, ihr hört die Hörbar auf M94.5. Ja, und ihr hört leider nicht nur die Hörbar auf M94.5, sondern ihr hört auch leider das Ende der Hörbar auf M94.5. Und ja, bevor wir das Ganze hier heute beenden, muss ich mich noch bei ganz, ganz vielen Leuten bedanken, die die Sendung hier möglich machen. Die Beiträge kommen von Julia Leutschke, Clara Absmeier, Imi Nemetschke, Benjamin Bock, Carla Wortmann, Juliana Arena Durete und Lena Halve. Die Musik ist von Elias Weber. Die Nachrichten kommen von Annik Vogel, die hat mich auch im Studio unterstützt. Online-Content gab es heute von Philipp von Braun und Simon Liedl. Und natürlich, die Sendeleitung hatte heute Ella Butz. Und damit verabschiede ich mich von euch mit dem Song Miss von Florence Rhode.

0: Mehrere Verletzte bei Unfall mit Schulbus, erneut Angriffe zwischen Iran und USA und Kliniken protestieren gegen Sparmaßnahmen.
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0: Annik Vogel, es ist 18 Uhr. Mehrere Kinder wurden bei einem Buszusammenstoß verletzt. Im Landkreis Dachau sind heute ein Linienbus und ein Schulbus zusammengestoßen. Beim Unfall wurden nach Angaben der Polizei mehrere Kinder verletzt, darunter drei auch sehr schwer. Die Ursache der Katastrophe ist noch nicht geklärt. Am Unfallsort läuft im Moment eine umfangreiche Rettungsaktion. Iran und USA greifen sich erneut gegenseitig an. In der Nacht auf heute kam es zum wiederholten Male zu Angriffen beider Seiten. Der Iran beschoss US-Militärstützpunkte in unter anderem Kuwait und Bahrain. Die USA verübte selbsternannte Verteidigungsschläge in Form von Luftangriffen auf den Iran. Auslöser der erneuten Eskalation ist der Absturz eines US-Helikopters, dessen Ursache noch nicht final geklärt ist. Nach den Geschehnissen der vergangenen Nacht müsse der Iran mögliche Gespräche mit den USA neu bewerten, so das Regime in Teheran. Deutschlandweit protestieren Kliniken gegen geplante Sparmaßnahmen. Kliniken aus mindestens 10 deutschen Städten sind heute im Protest gegen die geplante Sozialreform der Bundesregierung. Diese würde eine Verschlechterung der Patientinnenversorgung auslösen, so die Befürchtung der Kassenärztinnen. Neben den Kliniken werden sich auch einige Arzt- und psychotherapeutische Praxen an den Protesten beteiligen. Für den kommenden Freitag ist zudem eine symbolische Krankenhausschließung geplant, bei der die Haupteingänge einiger Einrichtungen für 2 Stunden geschlossen werden. Die EU-Kommission hat Auflagen für die Nutzung von KI auf der Meta-Plattform WhatsApp verhängt. Demnach muss Meta neben ihrem eigenen KI-Assistenten auch andere Anbieter zulassen. Diese hatte der Konzern Ende letzten Jahres ausgeschlossen. Die Auflagen müssen innerhalb von 5 Werktagen umgesetzt werden, sonst drohen hohe Bußgeldstrafen. Hintergrund der Vorschriften sind laut der EU-Kommission, dass ansonsten der Wettbewerb um universelle KI-Assistenten darunter leiden würde. Der deutsche Handel will die Fußball-Weltmeisterschaft im Kampf gegen die Konsumflaute nutzen. Die Konsumlandschaft in Deutschland ist so schlecht wie seit Jahren nicht mehr. Deswegen hoffen HändlerInnen jetzt auf eine Kehrtwende, ausgelöst durch eine mögliche WM-Euphorie. Bisher bleibt der Konsumrausch der Fußballfans jedoch aus. Laut dem Nürnberg-Institut für Marktentscheidungen lässt sich ein Ansturm auf unter anderem Fanartikel und technische Geräte weiterhin auf sich warten. Der Handel hofft trotzdem weiter, dass eine ähnliche Kaufeuphorie wie bei der Heim-WM 2006 entsteht. Das waren die M94.5 Nachrichten, es ist 18.02 Uhr.

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